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Guten Morgen, du hörst Radio Rabe mit mir, Simon. Ich mache heute die Vertretung. Wir haben gehört «Wouldn't it be nice» von 24 Kiara und vor dem haben wir gehört «You still the one» ein Cover von «OK Kaya». Ja, heute Morgen das Programm. Wir hören ein bisschen Musik. Dann kommt das Wetter. Irgendwann die Ausgetipps. Eine Vorschau auf Rabe Info und wir gehen zusammen in den Morgen rein, in den Montagmorgen. Ich wünsche euch auch einen ganz guten Start. Jetzt hören wir «Tell the Truth» von Coco und Chauvel.

Yes, Tell the Truth von Cocon Chavelle war das. Bear with me, eben, es ist am Sonntagabend da und ich bin da die ganzen Jingles am Zusammensuchen, aber wir geben da das Beste, um in diesem Montagmorgen zu starten. Ich hoffe, ihr habt auch ein schönes Wochenende gehabt. So wie ich. Ich war noch am Meer, was nice. Und jetzt bin ich hier und es ist kalt. Und ich spiele jetzt einen vor Emily Zoe, er ist Ender Dark, I Found a Girl, heisst der Tune. Passt. Für mich ist auch ein bisschen zur Jahreszeit, die jetzt kommt.

Chien Chien war das von Crème Solaire. Und wir hören einen, den ich finde, passt ganz gut zu dem dazu. Auch Italien, so ein bisschen wavy, heisst der Giro von Etna Rome.

0: 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Yay, ich habe ihn gefunden, der Jingle. Das ist er, der Morgen auf Rabe. Und wir haben gehört Lady Bird von 24 Kiara und vor dem Big, Big, Big Classic Niemand von Kompromat und Rebecca Warrior. Yes, und wir kommen zum Wetter, das uns diese Woche erwartet. Und zwar...
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0: Am Montag heute. Mega schönes Wetter. Nur Sonne zeigt es mir da. 16 Grad. 5 Grad in der Nacht, ich bin verschrocken, es war kalt. Morgen 17 Grad, ein bisschen Wolken, ein bisschen wärmer. Am Mittwoch wird es wärmer, bewölkter, aber auch 20 Grad. Am Donnerstag haben wir etwas Schleier, 19 Grad, auch die Nächte werden wärmer. Und dann Freitag geht auch etwas so weiter. Am Samstag kommt Regen, Sonntag Regen, Montag Regen. Aber das sehen wir dann noch im Verlauf der Woche. Ich würde sagen, es ist herbstlich geworden hier und... Ja, wir nehmen die Jacke wieder vorne. Bis dahin, wir gehen weiter mit nicer Musik, und zwar, wie ich finde, mit dem allerbesten Cover from all the covers, würde ich sagen. Und zwar ist der Tune, ich weiß nicht, kennt ihr den, Maria von Blondie, covered worden von Grove. Das ist ein Artist mit jamaikanischen Wurzeln, der in Bristol lebt, und wir hören den.
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1: Was für ein Schlusswort von Lesbians on Ecstasy mit Victoria's Secret. Ich war in der Ferien, letzte Woche, am Meer. Und ich habe Postkarten gekauft. Ich schicke noch Postkarten zwischendurch. In so einem kleinen Laden, der hat Postkarten und Records verkauft. Platten und Kassetten. Und in diesem Laden ist ein Lied gelaufen. Das hat mich wirklich wahnsinnig abgeholt. Und das werde ich euch jetzt vorspielen. Quasi ein kleines Souvenir aus meinen Ferien. Es heisst That Girl von Red Rat.

0: Banger, der Tune, oder? Ja, wir hören noch mal einen. Milf Magnet kann man sich über den Titel streiten, finde ich wirklich grandios. Wieder von Grove, von Power Play heisst das Album. Ja, das ist echt wirklich eine von meinen Lieblingsartists. Wir hören ihn. Und ich muss noch sagen, ich habe das Rabe-Info angesagt, das kommt heute nicht. Das bedeutet mehr Musik für mich und für euch. Und wir machen dann später noch die Ausgabe-Tipps, wo es auch noch Tickets zu gewinnen gibt. Und sowieso, wenn ihr hört, wenn ihr etwas möchtet sharen, wenn ihr wollt erzählen, wie eure Ferien waren, macht es mal in Studio, studio.rabe.ch. Wir hören Milf Magnet von Grove.
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0: Pond heisst der Tune von Fruit Loops, fantastische EP. Habe ich gestern im Zug entdeckt. Fruit Loops von Ohio. 5 Tunes, kurze Tunes, sind auf dieser EP zu finden.
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Telefone von Film 2, grandioser Song finde ich das. Die haben auch gespielt vor 2-3 Wochen in der Dampfzentrale, kann ich wirklich sehr empfehlen, falls ihr sie mal live hört, hören. Massive Energy, die Band aus Luzern. Wir hören noch Fur vom gleichen EP.

Das war «Desert Cathedral» von Saba Saba. Für die Menschen, die manchmal meine andere eigentliche Sendung hören, die ich teile mit dem Harry, Unerhörtes, Ungehörtes, zweimal im Monat, sehr spät am Sonntagabend, 9 bis 11. Dort geht es des Öfteren, zumindest in meiner Sendung, ein bisschen darker, ein bisschen düsterer zu und her. Und Saba Saba gut vertreten. Gut vertretene Interpreten kommen immer mal wieder von einem von meinen Lieblings-Record-Labels, Maple Deaf Records heisst es, aus Bologna und London, rooted in Kanada, genau. Wir verlassen Darkness, wir gehen wieder über zu etwas freundlicherem, morgendlicherem, weiß ich nicht, aber... I'm at least weniger dark. I wanna be your girlfriend for Girl in Red.

Le basi si alzano in volo von Black Sagan. Instrumental, für das habe ich auch wirklich etwas übrig. Ich weiss mal wieder nicht, ob ich das jetzt richtig ausgesprochen habe. Aber ihr könnt Mitglied werden vorab und die Sendungen nachhören, sowie auch die Tracklists reinziehen und Musik kaufen, empfehle ich sehr. Instead of streamen, an Konzert gehen. Wir kommen schon gleich zu den Ausgibtipps, aber vorher hören wir noch Stronger Than von Klofsky.

0: Elevator Operator haben wir gehört von Courtney Barnett.
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0: Wir kommen zu den Ausgeh-Tipps. Extended maybe. Ich bin ja eine Kulturmaus. Und zwar erzähle ich euch zuerst, was man diese Woche in Bern so machen kann und wo ihr bei uns Tickets gewinnen könnt. Und zwar am Freitag, 16.10. Fangen wir mit dem ISC an, Trigger Finger. Und für das könnt ihr einmal zwei Tickets gewinnen, ein Mail ins studio@rabe.ch. Dann 10 Jahre DMB Records im Rössli von Ritschu Bern, Kabuki Joe, Malevic, The Midland Fuckers. Das ist am Donnerstag, scheiss auf Programm, am Donnerstag ist Rössli. Donnerstag 15. auch für das. Einmal zwei Tickets zu gewinnen. Wenn du mit einer Begleitung dort hergehen willst, melde dich an studio@rabe.ch. Dann am Wochenende im Rössli und im Dachstock. Ich werde sicher dort sein. Das vierte International Anti-Fascist Black Metal Gathering mit Winselmutter, Ifernet, Terzi, die Horde. Ich kann es wieder nicht aussprechen. Ihr Black Birch Wolves kommt vorbei. Das ist am Samstag, 17. Oktober, im Dachstock und im Rössli vor Ritschu Bern. Ich bin nicht chronologisch unterwegs am Dienstag, also morgen, falls jemand Schach spielen will. Schachturnier auch im Rössli. Dann am Freitag haben wir für die, die tanzen wollen, eine Party Psy-Techno, Hardgroove, Techno, Sonare, neue Partyreihe im Dachstock mit The Muffin Man, Corvin Drex, Jaslyn, Sergio Brutal, Miska, Horror Blues, genau, für die Tanzigen unter euch. Dann im Friso am Donnerstag, leider schon ausverkauft, Kim Wild. Es lohnt sich also, gleich das Programm im Voraus zu checken und Tickets zu kaufen. Im Bad Bonn, in Düdingen, am 16. Oktober Broken Reality, am 17. Oktober Burnout Ost, West und Hot Hot Schrott. Dann kommen wir zu etwas very dear to me, im queer-feministischen Raum, ehemaligen Frauenraum, auch in Ritschu in Bern, am Samstag, 17. Oktober. Sehr schönes Event. Es ist ein Event, das von Gebärdensprache begleitet wird, aber von Kunst, Slam, Poesie, Visual, Lieder und viel mehr. Dort ist am 6. am 7. fängt Event an. Und er ist offen für alle Geschlechter und sexuelle Orientierungen am Samstag, 17. Oktober im QFR. Dann, das Café Cairo, der herzigste Kauer von Bern, hat am Donnerstag ein Musikquiz für die, die gerne spielen. Am Freitag gibt es Punk. Punk in diesem kleinen Kauer, Bibi Waplan und Nektar Mond 37. Graubünden, das ist die Release-Tour von innen. Ach, soll mal jemand sagen, in Bern läuft nichts. Dann haben wir am Mittwoch, yes, am Mittwoch haben wir auch noch etwas, ihr Prozessbar. Das ist hinten Richtung Bümplitz beim Europaplatz, also eigentlich in Holligen. Am besten mit dem 12er auf Holligen. 1&1 mit Anna Derico und Le Quanin. Das ist eine Pianistin, die sich auf zeitgenössische Musik spezialisiert hat. Immer ein bisschen artsier, schöne Listening Sessions, ihr Prozessbar. Ich würde unbedingt vorbeigehen dort, wenn ihr noch nie seid. Dann, was mache ich in den nächsten zwei Wochen? Ich gehe auf Basel, Theater Basel. Gehe Tanja Rani hören, auch eine Pianistin. Und begleitet wird sie von Theresa Baumgartner, das ist eine Lichtkünstlerin. Es lohnt sich, würde ich sagen. Ich weiss aber ehrlich gesagt nicht, ob es noch Tickets hat. Oh mein Gott. Wo es aber noch Tickets hat, ist Das ist erst ein bisschen später im Oktober, ich werde es aber nicht vorenthalten. Oh, Clou, okay, Lou. Am Donnerstag, 29.10. im Xtra Zürich, für die, die auch mal die Stadt verlassen, um ein Konzert zu hören. Wir hören auch noch einen von Okay, Lou. Aber jetzt zuerst würde ich sagen, hören wir Live After Lines von Kabuki Joe, wo eben an dem Donnerstag am 10 Jahr DMB Records im Rössli spielt, wo ihr eines zwei Tickets gewinnen könnt, studio@rabe.ch, und wir hören rein.

Uff, das ist schnell gegangen. Tickets für Triggerfingers sind schon weg. Und das, was wir jetzt gerade haben gehört, Live After Lines von Kabuki Joe, am Donnerstag, diesen Donnerstag im Rössli vor Ritschu Bern spielt. Für dort habe ich noch ein, zwei Tickets. Schreib ein Mail an studio@rabe.ch, wenn du die Tickets willst. Ich habe vorher versprochen, dass ich noch einen spiele von OK Lou. Das ist ein Konzert am 29. Oktober im Extra Zürich. Ich werde sicher dort sein und vielleicht hat ja die eine oder andere Person von euch nach dem Song auch Lust, um dort herzugehen. Wir hören Harvest Sky von OK Lou.

Comfort in My Train ist das gsi vom Erreur Jean. Und vor dem haben wir gehört Party Time von Lesbians on Ecstasy. It's The World is Sun for Shifting Forms. So heisst das Album von Ellie Zoe aus Lausanne.

Trad-Wi-Fi von meiner anderen Töchter. Wirklich Granatensong. Meiner anderen Töchter habe ich empfohlen bekommen letzte Woche. Die sind aus Hamburg, Germany. Und vielleicht spielen sie ja dann irgendwann mal in der Schweiz. Finden. Sie würden eben auch noch gut ins Rössli passen. Apropos Rössli. Wir haben noch ein bis zwei Tickets zum Verlosen für am Donnerstag. Diesen Donnerstag, 15. Es ist die MB Records Geburtstag und unter anderem spielen dort die Midland Fuckers aus dem Aargau. Ich spiele für euch den Song Good Night White Pride. Und falls ihr das wollt hören wollt, einmal zwei Tickets, schreib ein Mail an studio@rabe.ch. Good Night White Pride.

Night Fright ist das von YCCY, eine Band aus Schaffhausen. Ich weiss nicht, was die machen. Sind die noch unterwegs? I would love this. Wer unterwegs ist, definitiv. Und am 12. Ja, im Dezember, Platte Dolphy hat vom neuen Album ist ENL. Es nervt langsam. Das Album heisst LG aus dem Loch. Wir hören einen. Ich finde ihn wunderschön. Es ist eigentlich ein Liebeslied. Er heisst Engel von ENL.

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wirklich die einfallsreichsten Kompliment packt in ein Liebeslied von E&L Engel. Und wir hören einen jetzt von Wolfer Carroll. Wieder eine kleine, gitarrenlastigere Richtung.

Carol von Wulfer war das. Die zwei Tickets für Donnerstag im Rössli 10 Jahre DMB Records, die sind jetzt auch weg, falls ihr es so weit machen wie der Simon Tanet, der die Tickets für das IST und für das Rössli gewonnen hat. Dann könnt ihr noch Tickets kaufen oder an der Abendkasse gehen. Es läuft viel diese Woche in Bern. Wir haben es vorher gehört in den Ausgetipps. Und falls ihr das verpasst habt, checkt es aus auf Insta oder im World Wide Web, wir wissen alle, wie das funktioniert. Oder scheiß auf Programm, sonst ist Rössli, sage ich da nur. Jetzt hören wir als nächstes. Wir haben noch zusammen ein bisschen mehr als eine halbe Stunde im Morgen. Wir hören Access to the Lonely for Rid of Me aus Pennsylvania.

0: Big Boots war das von Grove, Jamaican Diaspora Artists Living in Bristol, UK. Das Brett, das wir davor gelöst haben, heisst Leeches von Enola Gay. Und jetzt hören wir Knockdown von Baby Volcano, Schweizer Artist.
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«Tout le monde» hat den Song geheissen von Nathalie Fröhlich, ebenfalls aus Lausanne, vom Album «System». Und vor dem «Zurück in die Gosse» von den toten Crack-Huren im Kofferraum. Jetzt hören wir einen von Blanco Zeta, und zwar «Ausgetipps», die offiziellen sind vorbei, aber es ist nie vorbei mit «Ausgetipps». Die bekommt ihr bei mir auch in meiner Sonntagabendsendung, für die, die das zwischendurch hören. Unerhörtes, Ungehörtes. Wir hören von Blanco Zeta Wi-Fi Mental. Und Blanco Zeta, die, ich weiß nicht, Noise Punk vielleicht, Noise Punk Band aus Buenos Aires, Argentina. Das ist wirklich live ein absolutes Erlebnis. Ich kann es sehr empfehlen. Die spielen am Freitag, 20.11., also nächsten Monat erst, im Rahmen vom Full of Lava. Im Clubfestival in der Dampfzentrale spielen sie am Freitag, 20.11. Geht hören, über sich dort. It's a Wi-Fi Mental von Blanco Zeta.

Yes, das war Blanco Teta mit Wi-Fi Mental. Oh mein Gott, jetzt habe ich mich da gerade etwas verloren. Und muss schnell zurück. Ich spiele nochmal vom Enola Gay aus Belfast UK eine Tune. Und zwar Terra.

Der war abrupt fertig. Das heutige Programm noch. Jetzt nach dem Morgen, wo bis 11 Uhr geht, kommt das Klangbäckchen. Nach um 12 Uhr Beyond Format. Wieder Klangbäckchen. Danach und am Abend am 7. Uhr Espasso Brasil. Am 8. die 80er.ch. Am 9. Uhr Widerstand aus der Rille. Und danach das Klangbäckchen und auf die 11. Uhr noch Radio Art 106. Wir hören noch mal einen, und zwar den, der mir vorher ab ist, von HEX, also Hex von Humus Records, ein Label aus La Chaux-de-Fonds. Und der Tune, es ist 10 Minuten und genau so lange haben wir noch bis um 11 Uhr, bis dann das Klangbäckchen kommt. Der Tune heisst Fraction. Und merci, seid ihr dabei gewesen mit mir, Simon. Wir hören uns wieder nächsten Sonntag am Abend von 9 bis 11 in meiner eigentlichen Sendung «Unerhörtes, Ungehörtes». Ich freue mich, wenn ihr zuschaltet und vielleicht auch wieder mal am Morgen. Dann habe ich den Jingles parat von Anfang an. Merci, seid ihr dabei gewesen. Schönen Tag.

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0: Das ist schon ein sehr gutes Intro.
1: Es ist sehr ein gutes Intro.
0: An dieser Stelle. Merci, Dimi, Mann. Das ist wirklich ein riesen Intro. Es ist Montagmittag. Es ist wieder Beyond Form-Zeit. Und ihr habt schon gehört, der Sanchez ist da.
1: Hello.
0: Die kennen ihn sehr gut, wenn ihr abends regelmässig hört. Es ist die Freitagmorgensendung. Und Selectors Choice am Freitagnami.
1: Yes, schön, dass ich da sein. Merci für die Einladung.
0: Ja, merci für das Einspringen.
1: Ja, ey, sehr, sehr gerne.
0: Und wir haben eh gesagt, das ist so ein bisschen die MAG-Sendung, also das MitarbeiterInnen-Gespräch, das wir haben, weil du ja unser Sendungsgötti wirst. Du hast
1: genau.
0: Ja, wo wir gestartet haben, bist du noch hier gewesen als Sendungsgötti, also noch im Altersstudio, hast so uns über die Schulter geschaut, ob wir dann ja alles richtig machen.
1: Gut, das ist so nicht ganz richtig. aber man kann die Leute ja auch einfach ein bisschen am Arm nehmen und Tipps geben. Und,
0: nein, sehr, sehr wohlwollend.
1: Genau, aber der hat mich sehr, sehr rasch emanzipiert, wenn man dann auch gemerkt hat, das Mikrofon ist nicht ganz fremd. Und
0: nein,
1: das
0: ist schon
1: nicht. Wenn man zuerst drauf schaut, das ist überfordernd viel Regler, aber schlussendlich immer ein bisschen die gleichen.
0: Es ist machbar.
1: Ja.
0: Es ist wirklich, wirklich machbar. Genau, und die hören jetzt, sehen, dass der Krigo halt ein bisschen reduzierter jetzt rum ist. Das haben wir, glaube ich, noch gar nicht so explizit ausgesprochen. Es ist halt, er ist jetzt ein Sedi, was weißt du? Das ist jetzt so.
1: Ja.
0: Und ich komme ihm dort sehr gerne entgegen und übernehme hier und da mal eine Sendung mit tollen Co-Hosts wie dir, Sanchez. Darum merci, übernimmst du den Part.
1: Ja, merci für die Einladung und liebe Grüße natürlich an dieser Stelle an Krigo, den ich darf vertreten heute. Und liebe Grüße an alle da draußen, die zulassen.
0: Heute haben wir eine riesige Sendung am Start. Wir fangen mit dem Daily Business Talk. Weil ich weiß nicht, ob es mir anmerkt, dass ich weiß es ehrlich gesagt auch nicht, ob ich jetzt jetlagged bin oder nicht. Das erfahre ich, glaube ich, im Verlauf des Tages, vielleicht schon vor Sendung. Aber ich werde ein bisschen Einblick geben in Konsum, den ich in Japan beobachtet habe. Ich war 3 Wochen in Japan und bin gestern heimgekommen. Und noch ein bisschen Blick hinter die Kulissen in Bezug auf Karaoke, weil es ein riesen Ding in Japan ist. Und du wirst auch einen kleinen Blick hinter die Kulissen geben bezüglich der Flaggenjagd vorab.
1: Ja, das kann ich sehr, sehr gerne machen. Ich war zum ersten Mal dabei gewesen.
0: Aha.
1: Für die, die jetzt überhaupt nicht wissen, von was dass wir reden. Es gibt die Rabenflagge seit Jahren. Die kann man bestellen, die kann man hier abholen, man kann sie auch draus aufhängen. Und wir fahren durch das Sendegebiet und gehen randomly bei Leuten, gehen Leute an den Fahnenhang und die haben tolle Preise gewonnen bis jetzt, muss man sagen.
0: Sehr geil, also dann unbedingt dranbleiben. Und dann also in der Kategorie «Was konsumierst du?» haben wir beide, würde ich sagen, nervenaufreibende Medien dabei. Ich habe «Obsession» mitgenommen, die Horrorfilm-Überraschung vom Jahr eigentlich. Und du hast eine tolle Serie mit dem Namen
1: «The Beast in Me», genau. Spannend bis zur letzten Sekunde.
0: Damn.
1: Genau.
0: Hey, und dann noch eine ganz tolle Top 3, wo wir es auch ein bisschen schwer da haben. Und zwar Top 3 Songs aus dem Soundtrack von unserem Leben.
1: Genau. Ja.
0: Ob sie jetzt wirklich die Top 3 sind, ich würde sagen, es ist mehr so eine Auswahl von unserem Soundtrack.
1: Genau.
0: Leben, oder?
1: Es ist eher noch schwierig. Also ich habe gefunden, wo du mir das hast vorgeschlagen, so mega Comfort Zone,
0: dass
1: man drauf gefunden hat, ist gar nicht so einfach.
0: Das ist huere schwierig. Man könnte auch, du könntest auch eine ganze Sendung eigentlich machen.
1: Mache ich ja, seit Jahren.
0: Ja. Stimmt, du bringst ja eh. Also darum.
1: Ja. Genau. Aber bleibt gespannt. Ja, genau.
0: Bleibt dran, weil jetzt gehen wir zuerst mal im Rahmen von Beyond Family Sounds in neue Tracks aus unserem Bekannten-Innen-Kuchen. Und zwar hat unser Jingle Master, der aber noch viel besser MC ist, Kolos Kawa, zusammen mit dem Mighty Mac, auch Super Producer, den neuen Track C. Kelly rausgebracht und ich wünsche viel Spass.

0: C. Perkins, Mighty Mac, mit dem Track C. Kelly.
1: Yes.
0: Chef von Chloe Kelly.
1: Chloe Kelly, laut dem Short-Video hier, ist ja.
0: Ich bin mir im Fall nicht sicher, ob das, im Fall glaube ich schon, das ist dann vor allem, wo Tim und ich effektiv am Match waren und gesehen haben, wie sie dann, dann gemacht haben.
1: Ja,
0: der Penalty, den sie glaube ich zuerst verschossen hat, aber dann noch eingepratscht.
1: Ja.
0: Ja, vielleicht ist das auch ein bisschen täuschend von diesem Track gewesen. Ich war der und für mich geerst. Warte, ich schaue noch schnell bei den Credits.
1: Let's bin
0: ich da? Nein, ich bin nicht drin. Nein, Scheiße.
1: Gut.
0: Wir gehen in die erste Kategorie vom heutigen Beyond Formats Mittag.
2: Ja, was ist? Läuft's? Oh. Daily Business Talk, halt. Oh shit!
0: Die Kategorie, wo wir einen Schwank aus dem Leben bringen.
1: Ein Schwank aus dem Leben.
0: Und meine Frage an dich, hey, was geht ab? Was ist mit dieser Fackel, nicht Fackel, Fahnenaktion los? Wie fühlt es sich an, die Jagd zu machen?
1: Spannend, dass ich mir ja auch nicht, ich habe nicht genau gewusst, auf was ich mich einlade, aber man fährt ja mit dem Auto einfach durch einen gewissen Bitz vom Raben ein Sendegebiet. Wir sind jetzt dort namentlich so Thuner Umgebung, also so ein bisschen bis ins Ländliche raus. Fährt einfach die Stationen ab. Und was noch witzig ist, man merkt sehr fest, dass je mehr Stadt, desto mehr Flaggen.
0: Okay.
1: So, ja. Genau.
0: Und eben, wir reden jetzt von der Rabenflagge, was nicht ganz klar ist.
1: Genau.
0: Was ist das Versprechen eigentlich von dieser Flagge?
1: Man kann sie bestellen, aufhängen und Sachen gewinnen. Und man kann Sachen gewinnen von die Firma Einhell hat ganz viele Sachen gesponsert, von Rasenmeier über Heckentrimmer, Motorketten, Sagen. Der Hauptpreis selber, der wird dann am Rabenfest verlost, an zwei gegeneinander spielen, ist ein E-Bike.
0: Oh.
1: Man hat Gutscheine von diversen Lokalen, von diversen Bekleidungsgeschäften. Es gibt Tablets, es gibt Growtents vom 420 zu gewinnen.
0: Nicht.
1: Genau. Ja. Also es ist nicht so, dass wir an der Tür stehen und so ein Schöckeli geben. So.
0: Ja, es ist wirklich real shit. Aber geht ihr näher, also her mit diesen Goodies?
1: Hast du einen Coverroom voll Geschenk, klar, ja.
0: Ohne Rasenmäher.
1: Genau. Kann ich dazu sagen, die erste Station, wo wirklich jemand daheim war, das kommt ja dann noch dazu, man muss ja dann noch daheim sein, hat jemand die Tür aufgemacht und wir sind vorne dran gestanden und haben gesagt, wir möchten gerne mit euch über Raben reden. Und dann hat sie schon den Film gefahren, so, oh nein, das ist irgendein Sekt, oder weiss ich das, sie haben 6 Monate altes Baby und sie kann nicht zuerst essen, bis man so geschnallt hat, es geht um Raben.
0: Raben, so.
1: Genau. Ja. Und ist ein Bär, der wirklich den Rasenmäher genommen hat. Ja.
0: So geil. Und die du nicht verwünscht, Tompi?
1: Die waren halt nicht daheim. Das ist so bestraft ins Leben.
0: Genau, hart. Und eben, genau. Das heisst, ich finde es auch noch schön zu hören, man muss nicht in Langasse oder in Lorraine wohnen, dass man irgendwie verwünscht wird, sondern man fährt da raus.
1: Gibt es sicher auch eine Tour in Bern, die sicher einfacher wird als irgendwo im Oberland, aber das Sendegebiet ist ja relativ gross und man kann sich auch ein bisschen orientieren. Man hätte ja die Flagge im Internet können bestellen, wo ungefähr sind die Flaggen bestellt worden, wo könnten sie hängen. Aber hängen sie raus, auch wenn ihr nichts gewonnen habt, repräsentiert uns hier.
0: Definitiv, vor allem sind schöne Fahnen.
1: Mhm.
0: Das muss man auch sagen.
1: Genau.
0: Ja, mega geil. Und dann bist du ja auch noch in den Ferien gewesen.
1: Genau, bin auch aus den Ferien zurückgekommen. Ich war in Zadelboden.
0: Schön.
1: Habe lange dort oben gewohnt und gearbeitet. Und gehe jetzt wieder regelmässig einfach Freundinnen besuchen und ein bisschen sein. Jetzt das Mal habe ich nicht mal Wanderschuhe mitgenommen. Genau. Und einfach ein bisschen ausspannen. Und man ist irgendwie so weit weg und gleich mega nah.
0: Ja.
1: In einer anderen Welt drin. Und ich liebe ja einfach so die Bergkulissen um mich herum. Ich bin eher der Bergmensch und nicht der Strandmensch.
0: Ah, das ist spannend. Das überrascht mich jetzt gerade ein bisschen.
1: Wieso soll Sanchez heißen?
0: Ja, verwutzt. Das sind meine racist Tendencies.
1: Nein, sorry. Nein.
0: Im Fall, ehrlich gesagt, auch so ein bisschen von Musik, die du halt da bevorzugst.
1: Ja, aber auch das ist ein bisschen stereotypisch.
0: Das ist schon sehr stereotypisch. Natürlich, also weißt, wenn ein Stereotype...
1: Nein, es ist einfach in mir, dass ich lieber in die Höhe, okay, Norden, ja, als in Süden würde gehen, wenn ich auslesen könnte. Ja, genau.
0: Es ist auch ein das Ding, das man, glaub, nicht unterschätzt, dass es ja auch so Summer Depression gibt. So.
1: Das ist genau mein Thema, aber das ist, glaube ich, Thema für eine andere Sendung.
0: Für eine andere Sendung, ja, fix. Aber eben, das kommt auch noch in Sinn.
1: Ja. Leute, aber einfach haben. So aus Ding respektiert die Leute, die mit dem Sommer nicht so viel anfangen können, das gibt es tatsächlich. Ja. Denken daran, wie dir manchmal im Winter funktioniert oder eben nicht funktioniert. Mhm. So kann es Leute im Sommer auch gehen, auch wenn es eher eine Minderheit ist. Ja.
0: Ja.
1: Genau.
0: Liebe Grüße raus an Tim und Nadja, wo beide sehr fest leiden.
1: Ja, genau. Und dann bin ich von diesen Ferien heimgekommen, bin auf die Flaggentour. Und zum Abschließen, was bei mir noch so gegangen ist, habe ich noch einen Zahn dürfen ziehen am
0: Samstag. Aber Nieder, Mann.
1: Alles gut, alles gut. Jetzt stehe ich da. Yes. Gut.
0: Ein Zahn weniger, aber gleich tight wie vorher. Würde ich sagen.
1: Ein bisschen leichter geworden.
0: Genau. Oh, richtig nice. Ja, Ferien ist ein gutes Stichwort.
1: Du bist ja vor gewesen.
0: Ich bin in diesem
1: Jahr. Ein bisschen weiter vor gewesen.
0: Ein bisschen weiter. Es ist wirklich so, vielleicht ein paar Stunden mehr.
1: Kannst du nicht mit dem Halbtag sagen?
0: Nein, ich bin in diesem Japan draussen gewesen. Mhm. Hey, was ich mal ewig langer Flug ist. Also, gerade so der Rückflug. Ich weiss nicht, ob es auch einfach wegen Russland echt mühsam ist, weil es theoretisch auch dort drüber geflogen wäre worden und jetzt halt so müssen umfliegen. Weil zum Beispiel der Rückflug, das wissen vielleicht die meisten gar nicht. Wenn man jetzt so von Tokio zurück auf Zürich fliegt, geht man wie eine Insel rauf entlang über die Beringstrasse, Alaska, Nordpol, Grönland und fliegt dann so über Island zwischen Großbritannien und Skandinavien, ich auf Europa. Das finde ich noch krass. Mhm. Ich weiß noch, also ich habe auch schon mal aus dem Flugzeug rausgeschaut, sehe so Eis, so holy shit, ist das echt der Nordpol? Sehe ich jetzt echt den Nordpol? Ja. Finde ich krass. Genau, ich war 3 Wochen in Japan mit der Nadja. Die Nadja ist immer noch in Japan, was mich traurig macht, weil wir kommen gerne die Woche geblieben. Und hey, anstatt dass ich jetzt sehr viel von diesen Ferien erzähle, habe ich mich auf eine Frage konzentriert, und zwar, was konsumiert der Japan? Und ich fühle mich jetzt so hier berechtigt, diese Frage wirklich abschließend zu beantworten. Nein, scheisse, ich habe mir jetzt Wunder genommen, gerade so in den U-Bahnen, schon echt sehr frech, was ich gemacht habe, aber gleich so zwischen so ein bisschen auf die Handys zu spienzeln. Was wird denn hier gemacht? Weil man bei uns weiss, man ist so ein bisschen TikTok, Insta, vielleicht einmal ein YouTube-Video oder man hört einen Podcast, so irgendetwas. Und was mich überrascht hat, ich habe sehr viel Facebook gesehen.
1: Okay.
0: Ja. Weil meine, das finde ich noch, ich weiss nicht, ob es jetzt nur so ein deutschsprachiges Raumding ist oder unsere Generation auch. Und mit unserer Generation, meine ich von Millennials bis hin zu Gen Z, die Jünger, ist Facebook auch recht tot. Also, ich weiß nicht, wie du mit Facebook noch bist. Bist du dort noch irgendwie in Touch?
1: Ich habe es noch. Und ja, man verwirrt sich, wenn man zwischendurch mal draufdrückt.
0: Ja.
1: Es ist wie, aber ja, zum Beispiel auch ein Kollege hat mal gesagt, hey, ich habe dich dort und dort markiert. Und es ist schon so lange her, dass ich so, ah, müssen wir scrollen, wo, was, warum?
0: Oh,
1: irgendwie,
0: krass.
1: Also so wie aktiv bin ich nicht mehr wirklich irgendwie so.
0: Ja, ich muss sagen, mir ist wirklich dort, also es passiert vielleicht irgendwie 2-mal im Jahr gefühlt, wo ich mal draufklicke. Aber dort sehr präsent. Ich habe auch Instagram gesehen, tatsächlich. Und dann habe ich viel auch Manga gesehen, das hat mich mega gefreut. Mehr so die, es hat ja Manga und es hat Manga. Also es hat so Manga, aber in elektrischer Form, wo du wirklich so wie Seiten durchscrollen, aber halt so die klassische Manga von rechts nach links. Und dann gibt es so Online-Comic-Manga-mässig, wo du scrollen. Das habe ich auch mal viel gesehen. Dann wird es so zeichnen, dass der von oben gegen unten geht die Story auch weiter. Und es wird auch richtig so genützt. Ja. Also das kennt man vor allem auch so ein bisschen aus dem koreanischen Bereich mit den Manhwas. Also das Pendant von Manga, aber in Südkorea, wo viel mit diesen Online-Formaten arbeiten. Genau, das habe ich gesehen. Und dann hure viel Handy-Games. Bist du into Handy-Gaming?
1: Nein. Null. Backgammon.
0: Backgammon, ja.
1: Aber wirklich, ich bin absolut auch schüss. Ja, ich weiss nicht, wann das jetzt das letzte Mal an einer Konsole gegamet hätte.
0: Ja.
1: Gar nicht so meins. Vorgestern eine Kollegin gefragt, liebe Grüße, genau, ob ich game. Und nein, wirklich null eigentlich, null.
0: Spannend.
1: Ich bin so der typisch, es hat Solitär auf dem Computer, also spiele ich Solitär.
0: Boah, das ist mein Ding, oder das Pinball-Machine.
1: Ja,
0: so.
1: Das kenne ich, also ja, das kenne ich aus dem Real Life. Aber
0: ja.
1: Nein, ein Game ist wirklich, ich glaube, früher hast du so das Macker-Game, FIFA, Bier trinken, so. Ich glaube, das letzte Mal, wo ich eine Konsole wirklich zu Hause hatte, war im Lockdown. Irgendwie, wo ich wirklich irgendwie jedes Mittel ausgeschöpft beim Daheimsein. Irgendwie so ein bisschen.
0: Ja, spannend. Nee, ich habe dort wirklich dann auch viele Handy-Games gesehen. Es ist auch sehr präsent in Werbungen. Und wir haben so von denen, das ist ein Fass, wo wir dann vielleicht hier ein anderes Mal auftun können. So Gacha-Games, die auch ganz klar so Anime-Aesthetics haben. Wo wirklich Billboards-Werbungen gemacht werden, in Tokio jetzt vor allem, wo ich war. Und ich weiß auch nicht, das hat mich glücklich gemacht, dass das so präsent ist. Ich habe es auch mega glücklich gemacht, dass Animes so präsent sind. Also wirklich dort werden, so wie hier in Bern, das ist sogar krass, hier in Bern fing schon so Werbungen zu, hey, was läuft jetzt gerade neu bei Disney Plus?
1: Ja.
0: Und so weit keine neue Andor-Staffel, so irgendetwas. Und dort hast du echt genau das Gleiche. Auch zusätzlich noch vor allem mit Animes. So neue Staffeln von, keine Apothecary Diaries und so weiter. Genau, also darum, so in der U-Bahn und so weiter, habe ich so die drei Sachen, nebst auch Bücher, was ich noch geil gefunden habe, wo man auch, vielleicht noch nicht so viel gesehen, also das von rechts nach links, aber auch von oben gegen unten lesend.
1: Okay.
0: Musst du mal so ein japanisches Buch reinziehen? Das ist noch crazy. Weißt du, so, wie funktioniert ein Paragraph? Wie tun sie das so? Wo ist die Überschrift? Aber es hat seine eigene Struktur auch.
1: Aber kannst du doch Japanisch?
0: Nein.
1: Ah, okay.
0: Nein, um Gottes Willen.
1: Es wäre ja noch spannend, wenn du das dann auch alles würdest verstehen.
0: Nein. Ich glaube, dann wird es im anderen Leben dann.
1: Gut.
0: Das ist
1: eine schwierige Sprache.
0: Mega heftig. Ja, es ist wirklich eine heftige Sprache zum Verstehen. Und nicht zum Verstehen geht es noch, aber zum Lesen ist es noch um einiges schwieriger. So. Hey, voll. Eben, ein anderes Mal noch in Deep Dive noch Sachen, die vielleicht auch passiert sind, lustige Sachen. Aber etwas wollte ich noch erwähnen. Und zwar im Rahmen von so einer E-Shop-Kategorie innerhalb der Kategorie. Aber echt, wirklich, ich habe den Jingle sehr gerne. Wo geht's hier durch? All der Zauber, der muss doch irgendwo herkommen. Scheiße, von wo kommen all die Huren Vorhänge, Mann? Wir müssen herausfinden, wie das alles funktioniert.
3: Warte, ich hasse.
0: Da ist es.

0: Hast du den noch nie gehört?
1: Ich bin jetzt gerade unsicher gewesen. Genau, aber ja,
0: hey, schön. Behind the scenes, nein, beyond the scenes. Und zwar Karaoke-Videos. Wir haben schon vor der Sendung darüber geredet, dir sagt es ja nichts. So die typischen Karaoke-Videos, die man sieht, während man irgendwie Angels von Robbie Williams singt.
1: Sind das dann so random Video im Hintergrund?
0: Das sind ultra random Videos. Und das erste Mal, Karaoke ist ja riesig, riesig in Japan.
1: Ja. Ich glaube auch schon in Südostasien, oder?
0: Ultra fest. Weil es hat tatsächlich den Ursprung in Japan. Das ist so ein kurzer Einschub Karaoke. Mhm. Der eine Musiker, Daisuke Inoue, hat 1971 in Kobe eigentlich das Karaoke-System erfunden. Dann hat es noch Juke 8 geheissen. Also wo man auch wirklich so mehrspurige Kassetten gebraucht hat, um dann den Playback-Track einzuspielen, um dann darüber zu singen. Aber dann noch so mit Heft und so weiter. Und dann hat es ja, das ist auch noch so der Einschub, es hat, wie es dann zumal der Fight zwischen Blu-ray und wie es HD-DVD gegeben hat, wo ja Blu-ray gewonnen hat, hat es auch der Fight gehabt zwischen Kassette VHS gegen Laserdisc.
1: Okay. Und beides mittlerweile tot.
0: Ja, voll. Aber dann zumal hat VHS ja gewonnen, aber die Laserdisc hat auch einen Nutzen gehabt im Karaoke-Bereich. Weil dort sind dann mega viele Tracks dritten worden mit den Videos, die ich jetzt noch ein genauer beschreibe. Weil die sehr viel gäbiger waren, um hin und her zu kumpen.
1: Okay.
0: In Bezug auf die Tracks halt da. Genau, und jetzt sind wir dort so circa in den 80er Jahren. Und was man von Japan, von Karaoke-Szene, sehr üblicherweise gesehen hat, ist eben die produzierten Videos für Karaoke-Songs, die nicht die Musikvideos dürfen sie eben, weil dort die Rechte sind, nur Nutzungsrechte. Darum mussten möglichst so atmosphärische Videos müssen sein, die ungefähr den Sinn des Lieds beinhalten, ohne zu feste Verbindungen damit zu haben. Also das heisst, auch die Mundbewegung, es darf nicht gesungen werden, so sehend, also die Lyrics vom Song. Und er ist halt auch mit dem ganzen Importo von Musik aus dem US-Bereich, wo Japan natürlich sehr fest gefeiert hat, hat es auch dort auch Material gebraucht. Es hat dort auch nicht irgendwie so Sinn gemacht, dass dort japanische SchauspielerInnen vorkommen in diesen Videos. Darum haben dort Leute angefangen, auch die Videos zu produzieren. Und jetzt ist es so, wenn ihr das wirklich noch nie gesehen habt, das sind ganz kitschige Videos, die teilweise ultra weird sind, die eine ganze Story tragen während dem Lied. Also sie wirklich so Start, Höhepunkt, Mitte bis hin zum Schluss. Und ich packe da sicher mal etwas in eine Story auf Instagram. Und eine Firma, die das vor allem gemacht hat, ist Pioneer.
1: Okay.
0: Aber das Ding ist eben, die haben halt nicht echt die Videos, zum Beispiel Musikvideos können nehmen, die halt auf MTV sind gelaufen. Und vielleicht so als Vergleich, das Budget für ein Musikvideo dann zumal war so zwischen 50.000 und 60.000 US-Dollar gewesen. Jetzt Inflation noch nicht einberechnet. Und die Leute, die Firma, Pioneer, die die Karaoke-Videos hat hergestellt in den USA, haben gesagt, hey, liebe Leute, die haben irgendwie 3,5 bis maximal 10.000 Dollar zu gut, also wo die Crew muss gezahlt werden, Filmrollen, DarstellerInnen, Equipment und wenn nur irgendetwas übrig bleibt für die Regie. Aber die dürft wirklich alles machen, was ihr wollt. Es darf einfach nicht in Zusammenhang gebracht werden mit dem Originalinterpret oder Interpretin. Ja, ja.
1: Oder mit dem Originalvideo.
0: Dem Originalvideo, genau. Und das hat dazu geführt, dass sich dort Hunden viel. Das war auch ein bisschen ein Sprungbett für Leute, für Directors auch. Geil. Weil die haben dann dort Scheiße ausprobieren können. Ja, ja. Weißt du, so gewisse Cuts, gewisse Sachen und so. hey, all der Scheiß verdient dran, aber das heisst, sie haben auch wirklich so innerhalb von einer Woche, sie sind dann so, okay, komm, wir machen jetzt schnell so 10 Videos, ja. Das ist gut. Du musst schnell durchballern und dann so, hey, wie hat Wunder genommen, irgendwie das und das mal ausprobieren. Darum hat es teilweise ultra abstruse Videos ja. gegeben, weil die kreative Freiheit keine Grenzen kennt, ja. außer die Lizenzgrenzen.
1: Also es ist so ein bisschen wie MusikproduzentInnen etwa im gleichen Zeitraum, wo ich angefangen mit Jingles für Windeln zum Beispiel und irgendwann ist dann mal sie aufgestiegen zu ProduzentInnen von grossen KünstlerInnen. So. Mhm.
0: Mega fest, auch sehr guter Punkt, genau. Huere crazy, weil es hat wirklich den Mittag, also ich habe da nachgeschaut, weil ich dann mit der Nadja einen Song gesungen habe. Und es war ein viel zu dramatisches Video am Laufen gewesen, zu irgendeinem Track. Genau. Die Videos sieht man. Also früher waren die auf diesen Laserdiscs klar verbunden, gewesen, die Videos und Song. Heutzutage, vor allem in Japan, haben sie so die Karaoke-Systeme, wo du dann so ein Tablet hast und auswählst. Es sind die Videos echt gecodet mit so Moods und dann wird es, je nachdem, welches Lied, auch gerade neuere Lieder, eine gewisse Mood haben, wird dann das Video gezeigt. Ja. So. Da ist dann irgendein Algo am Arbeiten. Aber darum, riesen Empfehlung, auch Karaoke mal wieder zu singen, ob ihr in Japan seid oder in der Schweiz. Riesen Ding. Also machst du so gerne?
1: Ich habe es noch nie gemacht.
0: Oh mein Gott!
1: Sanchez! Ich komme aus der Gastro und ich habe mal in einem Hotel geschafft in Engelberg,
0: ja.
1: Wo so unter deutscher Leitung war. Also nicht, dass es etwas Schlechtes ist, aber echt, dass ich mir vorstellen kann. Es ist in Engelberg, also im Oberland von Tui und sie haben so wie ein Hotel machen wie am Strand, also so mit Animation und All-Inclusive, einfach aber halt zum Skifahren, oder? Irgendwie. Okay. Und da hatte es Karaoke eben gehabt und ich kann mich ganz, ganz schwach erinnern, dass ich dort mal bei «Wulli Bulli» singen, aber das Lied hat fast keinen Text. Darum habe ich es genommen.
0: Oh, nein. Das ist wie ein Tequila-Song, aber, schon
1: ja, genau. Es ist auch noch so ein Klassiker, wenn du nicht willst, Karaoke machen und musst. Dann nimm Tequila. Es ist auch immer so ein kleines, ich weiss nicht. Ich habe so wie das Gefühl, weißt, kennst du das Gefühl, ja, ich kann ja nicht singen, aber es geht ja genau um das. Oder?
0: Es geht um das, ja. Und du kannst auch deine Rap Tracks packen, wenn du ein bisschen spitten willst. Es ist alles möglich und es geht um das Grölen. Darum, mein Wunsch geht raus an euch, geht häufiger Karaoke singen. Ja. Oh, du, Sanchez.
1: Also schickt uns ein Mail auf studio@rabe.ch deine schönste Karaoke Erinnerung, deine schönste Karaoke Erfahrung. studio@rabe.ch Wir sind da.
0: Sehr gut. Und dann würde ich sagen, gehen wir in einen weiteren Track ein, aus meinem Medium, den ich dann wieder vorstellen. Zwar der Track «Televisions» von Current Choice. Und wir kommen zurück mit «Was konsumierst du?».

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1: Und auch noch Beyond Format. Es ist Montagmittag und wir steppen ich in die zweite Kategorie vom heutigen Mittag namens

0: Die Kategorie, wo wir über unseren Konsum reden, im medialen Kontext, ist immer wichtig zu betonen hier. Und ich habe einen Banger aus dem Filmbereich rausgekommen, einen Überraschungshit, der, glaube ich, an den wenigsten vorbei ist gegangen.
1: Natürlich haben wir wieder schon. du bist so der unglücklichste Co-Host, den du kannst haben. Also, ich für nichts von dem Internet.
0: Nein. Weißt du, ich mag dir auch nicht zulassen, André.
1: Ich habe dir gesagt, ein Wort von Japan und ich bin das.
0: Jetzt komm. Also komm, ich bleibe noch
1: kurz. Nein, sorry.
0: Hey, alles gut. Eben mit dem Namen Obsession. Und jetzt, bevor ich da zu fest noch weiter schnurren, ein kleines Amuse-Bouche, das ich euch schnell bringe. Und zwar ein kleiner Teaser, der folgendermaßen tönt.
2: What's up? I was calling to see if there's a way I can alter a wish.
3: Like to cancel your wish?
2: No. It's okay to keep the... I just want to know if I can, like, alter it a little.
3: I'm sorry, we don't really do that.
2: No?
3: If you have any questions about how the wish works, or if you read the back of the box...
2: Wait, is it even real?
3: Yeah, it's real.
2: No, I know that the... Is her love real?
3: Just because you chose this for her doesn't make it less real.
0: Goddamn, Alter. Ich habe ein bisschen ganz super gekommen. Man muss sagen, ich habe den Film im Fall richtig unsexy, nicht im Kino geschaut, sondern im Flugzeug.
1: Okay.
0: Für hey. Und er hat gleich Huren gekittet. Also ich muss ihn nochmal auf dem Fernseher schauen. Die hat tatsächlich die Stimme gehört am Telefon vom Director vom Film. Es ist Curry Barker, der eigentlich der psychologische Horror-Hit gemacht hat mit dem Namen Obsession. Der ist 2025 schon in den Filmfestivals umkursiert und bei uns 2026 in den Kinos gelaufen. Und wie schon gesagt, Regie und Drehbuch ist von Curry Barker. Und das Interessante, das ist schon mal vorweggenommen, ist, ich habe den schon vorher gekannt. Und das ist eigentlich... Hast du Get Out gesehen?
1: Nein, wahrscheinlich nicht.
0: Okay.
1: Nein, sorry.
0: Das ist alles gut. Also ich sage jetzt mal, Leute haben Get Out gesehen. Das ist so ein ganz mittlerweile berühmter Horrorfilm, wo vom Jordan... Oh mein Gott, jetzt habe ich Jordan Peterson mal sagen. Das stimmt überhaupt nicht. Ich meine Jordan Peele. Ja, Jordan Peele, gut. Dass ich das noch nachgeschaut habe, wo ich es eigentlich wusste. Wo eigentlich aus Comedy, aus dem Comedy-Bereich bekannt ist worden. Key and Peele ist so ein Sketch-Comedy gewesen.
1: Ah, es gibt doch die kenne ich, die ja. Beides Duo.
0: Genau, der Key and Peele und der Peele, der Kleine, ja. Er ist jetzt auch halt Regisseur von primär Horrorfilmen.
1: Okay. Ah, spannend.
0: Und er hat es huere gut gemacht. Es war wirklich ultra beliebt gewesen. Und jetzt ist genau der Curry Barker, kenne ich von TikTok und YouTube-Videos, wo auch einfach mehr so Comedy, teilweise aber auch so ein bisschen Horror-Sketches waren, aber es ist vor allem lustig. Und ich weiss nicht, ob es echt lustige Leute braucht, um guten Horror zu machen.
1: Ja, das würde auch wieder eine mehrstündige Diskussion anregen, glaube
0: ich. Mega fest, weil das Geile ist, also das ist ein ultra krasser Indie-Film. Das Budget für den Film ist nur 750'000 US-Dollars. Und man, es ist noch viel Geld, aber so im Filmbereich ist das nichts.
1: Ja, es ist unter einer Million.
0: Es
1: ja.
0: ist unter einer fucking Million.
1: Das ist schon vor 20 Jahren nicht viel gewesen. Oder?
0: Mega fest. Und mittlerweile, so stand jetzt wegen uns beim Einspiel Einnahmen von über 520 Millionen US-Dollar.
1: Was ist drauf?
0: Das ist insane. Also, weil der ist weltweit gelaufen, holt sehr viele gute Rezensionen aus. Also es ist wirklich so, ich glaube, einer der Filme, die man in diesem Jahr muss gesehen haben. Und ich kenne jetzt echt den Dude. Curry Bark hat so ganz als witziges Gesicht, wie er die ultra witzigen Sketches macht. Und auch zusammen mit dem einen Kollegen, der im Film vorkommt, nicht Hauptrolle spielt, der Cooper Tomlinson. Wirklich so ein sympathischer, happy Dude, wo irgendwie so, und er spielt dann so richtig witzige, aber der ist so Psycho-Dudes in diesen Sketches. Und jetzt haut er echt so den Film raus. Wo der Protagonist, Bear, den man im Teaser gehört hat, er ist schüchtern, hoffnungsloser Romantiker, so zumindest am Anfang dargestellt, der unsterblich in seine Bekannte Nikki verliebt ist. Der Bear, by the way, gespielt von Michael Johnston, und Nikki, Wahnsinnsleistung in dem Film, der von Indy Navarrete gespielt wird. Und ja, er tut sich sehr schwer, die Liebe zu bekennen und so weiter. Und hat dann irgendwie auch das Gefühl, so, ja, sie finden ihn auch eher nicht in dem Sinn cool. Es ist wirklich mehr so ein Friendzone-Ding, das hier passiert. Und dann landet er in einem Kuriositätengeschäft, wo er einen sogenannten Wish Willow sich erwirbt. Das ist ein, also One Wish Willow heisst. Das ist echt so ein Zweig, Holzzweig, wo man zerbricht, wenn man sich etwas wünscht, passiert es dann auch.
1: Es ist der gleiche Laden wie bei den Gremlins.
0: Ja, voll, mega fest. Also, aber lustigerweise ist es viel hipsteriger. Mhm. Es ist so cozy, aber komischer Scheiß, was du überall hast. Und da der One Wish Willow, lustigerweise so die Inspiration von dem hat er von dieser Simpson Horror Treehouse Folge, wo der Homer da die Affen hängt hatte. Magst du dich noch erinnern?
1: Da muss ich mich jetzt
0: mal... Da
1: holst du mich jetzt wieder zurück ins Boot, ja.
0: Genau. Und jetzt erfüllt der One Wish Willow genau One Wish. Und der Bear wünscht sich tatsächlich im Auto, Nikki soll ihn mehr als anders und jeden anderen auf dieser Welt lieben. Mm. Jetzt haben wir so ein bisschen den Titel Obsession, also so ein bisschen, oh mein Gott, Obsession. Und das Ding ist, der Zauber wirkt sofort.
1: Ja.
0: Weil Nikki, da passiert irgendein Switch passiert. Sie wird echt schlagartig, will sie ultra viel, also gibt sie ihm ultra viel Zuneigung. Und am Anfang ist er noch ein bisschen überfordert, aber freut sich dann irgendwie. Aber es entwickelt sich dann viel mehr noch so zu einem Beziehungswahn, Kontrollwahn und teilweise wirklich fast so heftige Psychosen, die irgendwie von ihr dargestellt werden. Also es wird ultra weird, wie die Obsession zu ihm um ist. So mal zu spezifischen Story mal gesagt. Man muss sagen, dass die ganzen Horrorelemente in diesem Film werden vor allem von Indy Navarrete gedreht, die Nikki, weil sie wirklich so unglaublich gut spielt. Es ist nicht ein Horrorfilm mit Jumpscares. Mhm. Nicht nur, es hat 2-3 ja. Jumpscares, aber ich habe auch in einem Interview gesehen mit Cory Barker, wo sagt, hey, heutzutage bekommst du im Fall die Leute nicht zum Verknüpfen mit Jumpscares, sondern mit der Uncanny Valley zu arbeiten. Sagt ihr das etwas, der Begriff?
1: Hey, Lehrer, heute sagen euch.
0: Das ist okay.
1: Ich hoffe, es geht euch gleich.
0: Die Uncanny Valley ist, dass wenn du irgendetwas siehst, wo so auf dem Papier, hey, Momo, das kann irgendwie schon sein, aber irgendetwas stimmt nicht ganz. Man kennt es vor allem so ein bisschen auch im Zusammenhang mit KI, wenn du so ein Video siehst, so, irgendetwas stimmt dann nicht ganz. Okay. Es wirkt nicht so, aber du kannst nicht genau sagen, warum.
1: Ja.
0: Oder wenn man zum Beispiel auch so hat versucht hat, verstorbene SchauspielerInnen zurück wie in Filme zu bringen mit CGI. Das ist so die grosse Hürde, die Uncanny Valley zu überschreiten.
1: Abgesehen davon habe ich auch Jumpscare noch nie gehört, aber ich kann mir vorstellen, was es ist.
0: Genau, Jumpscare, so das klassische Überschwenken, etwas Gumpetiche.
1: Genau, also Geisterbahn.
0: Ja, genau, das sind Jumpscares eigentlich. Und jetzt hat der Curry Barker gesagt, er will eigentlich in den Leuten auslösen, so, oh mein Gott, das ist irgendwie nicht nice, was hier passiert. Irgendetwas stimmt hier nicht. Und dadurch, dass der das Gefühl hast, es stimmt etwas nicht, tust du dich noch mehr fokussieren auf das Detail, so, okay, was stimmt nicht? Ist es ihr Gesicht? Ist es ihre Bewegung? Was ist genau hier, wo nicht passt? Bist du noch so viel mehr drin und das unschillige Gefühl ist noch viel härter? Also im Fall, wie ich in diesem Flugzeug den Film geschaut habe, ich bin so nah an den Bildschirm gegangen. Ich bin wirklich so, was ist los? Warum macht sie das? Warum bewegt sie sich so? Und es ist nicht per se wie grusig der Film oder huere blutig. Es hat blutige Sachen, es hat auch ein bisschen grusige Sachen, aber es ist vor allem einfach so ein uneasy Gefühl, das ihn die ganze Zeit begleitet.
1: Okay, ja.
0: Genau, das ist wie irgendwie das Erste. Und das Andere ist, dass der Film ganz klar auch ein bisschen die Zuschauer herausfordert, weil man hat die Niki, die eigentlich so ein bisschen auf dem Papier die Antagonistin sollte sein. Was ist die, die einem Angst macht im Film? Aber es wird recht klar, dass es nicht so eindimensional ist, sondern ja, ich weiß nicht, stört sie, wenn ich so ein bisschen spoilere?
1: Nein.
0: Okay. Für die Hörerinnen, wenn ihr jetzt schnell wollt, überspringen in Podcast-Form oder schnell weglassen im Radio, macht das und kommt dann wieder zurück. Also ohne fest spezifisch zu sein. Also es zeigt mega gut so ein bisschen das Incel-Denken. Weil der Bear wünscht sich das ja eigentlich und was dann im Film eigentlich passiert ist, dass Niki dann nicht mehr wirklich Niki ist, sondern es ist so ein bisschen die Wish-Niki, die rum ist, die mega krasse Obsession hat. Und es passiert zwischendurch im Film, dass die richtige Niki so wie vorkommt und so unglaublich in einem Stress ist. Also sie will sich echt basically auch ein bisschen das Leben nehmen, weil es echt eine Tortur ist, nicht können nach ihrem Willen zu handeln.
1: Das schnallt sie selber.
0: Das schnallt sie. Ja. Sie ist echt wie so im Hintergrund.
1: Ja.
0: Und dann manchmal, wenn so die monströse Version vielleicht am Schlafen ist, taucht dann plötzlich die richtige Niki auf und ist so, oh mein Gott, im Fall Bear, hol mich raus aus dem. Und was dann eben der Bear macht, ist, wo er dann huere egoistisch gleich anfängt zu denken. Also weißt, er spielt, also so der Barker bekommt es recht gut her im Film, mit den Zuschauenden zu spielen, dass er ihn als mega, der Bär, der Protagonist, als mega sensible und ja, ist doch so ein Arme, oh nein. Aber dass er eigentlich wirklich mega fest der Willen ist für die Story.
1: Ja.
0: Weil er ist sehr überfordert mit der Situation und er wüsste, was er müsste machen, sie irgendwie erlösen. Aber nein, er will gleich irgendwie das herbekommen. Er will trotzdem an dem hängen, weil es ist ja das, was er mega fest will. Und er schießt dann auf Bedürfnis von ihr, von Niki.
1: Ja, offensichtlich,
0: Und zieht es echt durch. Und ich finde, es ist so geil gemacht, auch das Ende, da verrate jetzt gar nichts mehr, ist ultra gut die Message übergebracht. Das ist wirklich so ein bisschen ein Horrorfilm, der in dem Sinne noch tief hat, auch Social Commentary hat, was Jordan Peele auch sehr fest hatte in seinen Filmen. Darum auch im Internet findet man den Vergleich sehr oft. Darum, ich bin hundert gespannt, was von Curry Barker noch rauskommt. Cooler Film. Wenn ihr mit Horror nichts anfangen könnt, dann auch nicht. Wenn ihr Horrorfans seid, geht noch schauen, habt ihn aber schon gesehen.
1: Das wäre jetzt meine Frage, wenn man nicht einen 14-Stunden-Flug hat.
0: Ja.
1: Wo kann ich in den Film schauen?
0: Hey, momentan ist er, glaube ich, noch nie draussen zum Streamen, weil es ist noch nicht so lange her, dass er in den Kinos war. Darum weiss ich es aktuell noch nicht. Aber
1: we keep you updated.
0: We keep you updated, würde ich sagen.
1: Spannend. Ich glaube, das wäre einer von den... Das ist mir, wo wir noch nicht gesendet haben, draussen gefragt, ob ich so im Horror-Game inne bin. Und ich habe das wie gar nicht abschließend beantworten, weil ich gar nicht richtig drin war irgendwie. Aber ich glaube, das wäre jetzt so etwas, eben, weil es nicht so Jumpscare, habe ich gelernt, ist.
0: Nice.
1: Und mehr auch so ein bisschen auf Emotionsbasis arbeiten und so, würde es mich, glaube ich, auch noch abholen. Ja.
0: Also ich finde es eh die besseren Horrorfilme, wenn es die... Ah, oh, es löst so Stress aus, es spielt wirklich psychisch mit dir. Und eben, so der Part hat mir wirklich am meisten gefallen, dass der, du hast einen Protagonist, wo du jetzt das Gefühl hast, so, hey, er verhält sich halt so opfermässig, darum muss ich eigentlich wie für ihn sein. Aber dass er dann gleich so halt das Inselige mega fest hat, bist du so, oh mein Gott, du bist wirklich so ein Arschloch.
1: Es ist ja eigentlich schon der Wunsch an sich, den er hatte, an den Stock, den er verbricht, verratet ja eigentlich schon sehr viel über sein Verhältnis zu Frauen oder zu dieser Frau allgemein. Oder? Also,
0: mega.
1: Dass man eigentlich so, sonst ist sie unerreichbar, also mach sie erreichbar für mich und nur für mich und zwar richtig so. Ja,
0: ja, und ich finde es einfach okay, es ist nicht immer so das 0815 Arschloch mit Arschlochverhalten, wo ein Arschloch ist.
1: Ja.
0: Es kann auch jemand sein, wo man wirklich so ein bisschen, oh nein, der Arme, wo wirklich halt der nämlich einen Scheiß machen kann. Und eben so der Kehr, der im Film gemacht wird, finde ich super, weil Niki ist die, wo man Schiss davon hat.
1: Ja.
0: Aber er ist, aber der Bear ist der, wo es daneben gemacht.
1: Ich würde sagen, ja.
0: Oder vor Situation her jetzt. Also. Ja. Darum riesen Empfehlung. Ich sage schon hier jetzt Beyond Modern Classic, definitiv. Ganz grosse Empfehlung.
1: Obsession.
0: Obsession. Falls er noch irgendwo in den Kinos läuft, geht dann schauen und sonst unbedingt irgendwas streamen. Gut, dann hören wir jetzt noch in einen Track rein, der im Film vorkommt. Es ist so ein bisschen das Ähnliche, was in einem Jordan Peele Film auch passiert ist. So eigentlich recht coole Tracks oder auch schöne Tracks, die durch einen Horrorfilm so ein bisschen uneasy gemacht werden. Das wird jetzt mit dem sein, aber wie heißt der schon wieder? I got five on it.
1: Lunis.
0: Ja. Ist im Film Us vorkommen, sehr prominent, vom Jordan Peele. Auch ein Horrorfilm und seither löst bei mir immer noch ein bisschen Stress aus, wenn ich den Track höre.
1: Okay. Okay, ja.
0: Und gut. Ich habe das Gefühl, den hier werde ich auch nicht allzu oft hören, aber es ist Forever von den Little Dippers. Und ein kleiner älterer Track. Geniesst es und dann kommen wir dann ins nächste Medium nach der Pause.

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2: Wir sind zurück. Es ist 5 vor 1. Ihr seid bei Beyond Format mit mir und mit dem Sanchez.
3: Hallo.
2: Und wir sind immer noch in der Kategorie «Was kommt zu mir stoff?».
3: Yes.
2: Und jetzt meine Frage an dich ist, was kommt zu mir stoff?
3: In Zukunft auch wieder mal Obsession.
2: Ja.
3: Nein, ich habe etwas mitgebracht, wo ich in der Ferien war, in Adelboden, und im Bett irgendetwas schauen. Und dann kommt so das Bekannte, man geht mal auf die Streaming-Plattform und lässt sich mal so ein bisschen berieseln irgendwie. Mhm. Und dann hat es mich aber ziemlich schnell abgeholt. Und zwar eine Serie namens The Beast in Me. Es ist eine Serie aus dem Jahr 2025. Fiktiv. Es ist passiert, also es könnte darum auf wahren Gegebenheiten beruhen, wenn man die Story dann ein bisschen hört. Mhm. Ist aber nicht, es sind 8 Folgen, also eher kurz. Ich habe manchmal so ein bisschen das Gefühl, so, wir haben viel zu viel für einen Film.
2: Mm.
3: Aber viel zu wenig für eine ausprägte Serie. Also komm, machen wir eine kurze Serie. Was ich jetzt schon sagen kann, es wird eine zweite Staffel geben.
2: Okay.
3: Genau. So, das Ganze bewegt sich im Bereich Thriller, Psycho und spielt auch sehr, sehr fest mit Emotionen. Aber komm, wir lassen doch einfach schnell mal da den Trailer.
2: Let's go.
4: Was wollen Sie hier?
5: Haben Sie sie getötet?
4: Was denken Sie?
5: Niall Jarvis lebt jetzt direkt im Haus neben mir. Vielleicht schreibe ich mein nächstes Buch über ihn.
4: Alle Welt glaubt zu wissen, was passiert ist. Ich habe meine Frau nicht getötet. Die Menschen wollen blutiges Gemetzel und Klatsch.
5: Er möchte rehabilitiert werden. Durch mich hat er die Chance auf ein neues Narrativ.
6: Ich werde das Risiko eingehen.
5: Gut, in Ordnung.
4: Enttäusch mich nicht.
7: Ist es nicht beängstigend, so viel Zeit mit einem Mörder zu verbringen?
4: Ich hatte ein anderes Bild von Ihnen.
5: Ich hatte ein paar schwere Jahre.
4: Sie haben diesen Blick, ich sehe Mordlust.
8: Ich hoffe, du wirst nicht enttäuscht sein.
5: Wovon?
8: Der Wahrheit. Hinter Ihnen steckt viel mehr, als man denkt.
4: Hatten wir nicht diesen besonderen Moment?
5: Du brauchst Hilfe, Aggie. Du erfindest lieber einen Mord, als dir dein Spiegelbild anzusehen.
8: Wenn Niall das getan hat, muss ich das wissen.
9: Passen Sie auf sich auf. Niall Jarvis, er ist nicht wie wir.
10: Niall, dieses Buch ist ein Fehler.
9: Ich hab dir vertraut.
8: Vielleicht bin ich mitschuldig. Aber ich bin kein Monster.
4: Wie ich schon sagte, Mordlust.
2: Fuck.
3: Ja, das da geht etwas.
2: Ja, ja.
3: Es ist aber auch sehr, sehr dramatisch.
2: Trailer.
3: Genau. Es ist vom Produktionsteam von der Serie Homeland. Ich weiß nicht, ob ihr das etwas sagt.
2: Mhm.
3: Das ist ja definitiv eine mehrstaffelige Serie über das Department.

0: Department of Homeland Security, wo die gleiche Schauspielerin, also Claire Danes, bipolare Agentin spielt.
1: Mm.
0: Genau. Und sie kommt jetzt eigentlich in dieser Serie ein bisschen in einer ähnlichen Rolle daher. Und zwar ist es so wie die Ausgangslage, wenn man die Serie anfängt, sie ist Schauspielerin namens Aggie Wicks, Pulitzer-Preis. Sie ist Schriftstellerin, nicht Schauspielerin.
1: Ah, Schriftstellerin, okay.
0: Schriftstellerin, excuse.
1: Der macht den Pulitzer-Preis.
0: Genau, wo der nice. Pulitzer-Preis gewonnen hat mit ihrem letzten Buch. Momentan aber eine krasse Schreibblockade hat, weil sie 4 Jahre vorher ihren Sohn in einem Autounfall verloren hat, von ihrer Partnerin getrennt ist, also klassische Krise. Sie hat ihren Wohnsitz verlegt in ein Anwesen, das recht abgelegen ist. Also es ist riesig. Man sieht auch, dass da ein bisschen Klöter ist rum war. Und da geht er langsam ein bisschen aus, weil sie natürlich als Pulitzer-Preisträgerin gefordert ist von ihrer Agentin, hey, wir brauchen jetzt endlich mal ein bisschen Material für ein neues Buch. Wir haben jetzt schon ein paar Mal einen Vorschuss geben und es kommt einfach nichts. Oder? Und dann zieht eben Jarvis ins Nachbargebäude ein. Und von ihm weiss man, er hat seine Frau ist tot und er steht eigentlich unter Verdacht, sie getötet zu haben.
1: Oh, yeah.
0: Aber es ist nie bewiesen worden. Und er lebt jetzt mit seiner neuen Partnerin in diesem Nachbarsanwesen. Und am Anfang wird sie so. Es kommen dann plötzlich so wildfremde Hunde an ihre Tür. Es wird hure komische Sachen passieren, ein bisschen um sie herum. Und sie geht dann einmal über, gehen Leute und schauen, wer dort so wohnt. Und dann geht eigentlich das Ganze so ein bisschen los. Und sie, mit ihrem totalen Rückzug und ihrer Schiebblockade entwickelt sie plötzlich so die Idee, hey, mein nächstes Buch könnte eigentlich über ihn handeln. Weil, er ist ein Multimilliardär, er hat ein riesen Bauprojekt in der Stadt, wo sie wohnen. Das wird ein linkes Stadtratmitglied will das verhindern. Das ist so das typische Arschloch eigentlich. Niemand hat ihn gerne. Alle haben so wie das Gefühl, der hat seine Frau umgebracht.
1: Oder? Oh, ja.
0: Genau. Und es fährt dann quasi so ein Katz-und-Maus-Spiel an zwischen diesen beiden. Irgendwann ist in der Nacht plötzlich klopft die Birra an das Fenster und dann steht der CIA-Agent dort, der jahrelang den Mordfall am anderen seiner Frau hat untersucht.
1: Okay.
0: Und so ein bisschen wie quasi auf eigene Faust den Fall nie hat lassen. Und sie kommt warnen, hey, pass auf vor dem Dude, oder irgendwie.
1: Ja, ja.
0: Es ist wirklich ein gefährlicher. Was sie dann so ein bisschen Entschluss beide haben, ja, wir machen das Buch.
1: Ja.
0: Sieht man sie mal so in der Filmsequenz, fahren sie zusammen im Auto und dann sieht sie der Jugendliche, der mutmaßlich schuld ist, dass ihr Sohn ist im Autounfall gestorben. Also der Jugendliche sollte dann getrunken haben, hat einen Unfall gebaut und in diesem Unfall ist ihr Sohn gestorben. Und sie hat eine Riese, das kommt noch dazu zu ihrem Elend, wo sie sonst schon drin ist. Sie hat einen riesen Hass gegen den Jugendlichen. Sie hat sogar eine einstwillige Verfügung bekommen, dass sie dem nicht näher kommen etc. Und dann sagt sie ihm eben im Auto, look, das ist genau der, der mein Sohn hat umgebracht. Aber auch das weiss man nicht so genau. Einen Tag später erfahrt sie aus der Zeitung, dass der Jugendliche verschwunden ist. Dass sein Auto am Meer steht, Abschiedsbrief drin ist.
1: What?
0: Und dort fängt es dann so ein bisschen an. So,
1: ja.
0: Dort bist du dann auch wieder sicher, das war der andere,
1: den
0: er jetzt genommen hat, um ihr zu helfen. Oder?
1: Ja.
0: Ja, es wohnt so viel Hass in ihr. Aber dort ändert es sich schnell, weil plötzlich so, ja, eigentlich kann ich das ja so gar nicht wollen. Oder?
1: Ja, ja.
0: Also, genau.
1: Krass, okay. Also wirklich, man merkt, der thrillerige Und stark ja. über.
0: Und jetzt muss ich eben mega aufpassen, dass ich nicht schon zu viel Spoiler merke, dass ich so etwas erzähle oder so eine Geschichte, so eine Serie zu erklären, gar nicht so einfach ist.
1: Ja, also ich glaube, was du mega gut schon herbekommen hast, also es ist ja ultra tease. Also ich bin schon hooked, ich will mehr erfahren, ich will wissen, wie die Beziehung vor allem zwischen den beiden weitergeht.
0: Es hast so eine Spannung zwischen ihnen. Mhm. Er wohnt zwar mit seiner neuen Ehefrau in diesem Anwesen, aber man weiss dann plötzlich, die neue Ehefrau war die Beraterin von seiner ermordeten Frau. Genau. Also die sind auch zusammengekommen quasi.
1: Oder? Oh.
0: Was auch ist, man gibt natürlich seiner ermordeten Ehefrau auch so ein bisschen Mitschuld, weil sie selber auch bipolar war und halt einfach auch das Leben irgendwie so ein bisschen... sie haben keine gute Ehe mehr gehabt, irgendwie. Was noch spannend ist, dass dann bei einer sechsten Folge im Ganzen kommt dann die ganze Auflösung, was ist eigentlich mit seiner Frau passiert. So. Also man weiss es schon ganz am Schluss, ganz in der Mitte eigentlich so.
1: Seine verstorbene Frau, ihr wird potenziell eine Mitschuld geben, ihren
0: genau,
1: eigenen Tod.
0: Genau, weil sie halt einfach, sie nimmt ihre Medikamente nicht mehr etc. Genau, ja. Yes.
1: Ist das etwas, also hast du das Gefühl, das könnte auch Leute abholen, die so ein bisschen im True-Crime-Bereich sind?
0: Ja, definitiv. Darum bin ich dort in der Recherche hin, ob es eine wahre Geschichte ist. Weil es mir so gedacht hat, grundsätzlich könnte ich mir noch vorstellen, dass so etwas auch passiert. Oder? Genau. Also es wird sicher Leute abholen, die auf True-Crime stehen. Es ist auch nicht eben irgendwie... dabei, wo unerklärbar ist, es ist wirklich ein Thriller halt. So, genau. Ja. Yes. Und man muss auch so ein bisschen Fan sein von, es wird nicht viel gelacht in dieser Serie. So,
1: nee.
0: Sie ist auch sehr unter Spannung, weil sie halt in einer grossen Krise drin ist und es wird auch nicht besser. Auf jeden Fall, der Angler kann es dann in dem Sinn so kehren, dass der Jugendliche, der anscheinend sich anscheinend das Leben genommen hat im Meer, taucht er wieder auf. Und zwar auf einer Livecam, wo er einfach so in einer Kammer ist, gefesselt.
1: What?
0: Genau. Und du kannst eigentlich die Livecam schauen. Du siehst einfach, wie er 24 Stunden gefesselt so in einem Raum innen ist.
1: Aha.
0: Genau, das finden sie halt auch raus mit dem FBI-Agent, solange so Geschichte weitergeht. Spannend ist aber näher, wo sich der Raum befindet. Und dort wird jetzt noch nicht...
1: Wow.
0: Es gibt huere viel Twists in dieser Serie.
1: Ja, ich merke es. Ich bin huere drin. Jetzt weiss ich, was ich als nächstes wieder konsumiere.
0: Ja, es ist noch lustig, aber ich lasse ja euren Podcast viel, ich lerne auch sehr viel. Ich bin auch so ein bisschen... bleibe stehen, glaube ich, irgendwann vor 15 Jahren so mit schauspielenden Personen etc. Aber eine prägende Figur, die mitspielt, ist der Vater von dem Jarvis, das ist der Martin Jarvis, der Jonathan Banks. Da kennt man so aus Gott, jetzt habe ich nicht die Blockade. Hey.
1: Breaking Bad
0: und so weiter.
1: Better Call Saul.
0: Genau. Wirklich sehr ein prägendes Gesicht. Ja.
1: Sehr markant. Ja.
0: So ein Schauspieler, den ich so wie finde, der kann auch nicht. Der spielt immer ein bisschen den gleichen Typ von immer so ein bisschen zwielichtig, immer ein bisschen böse, immer ein bisschen hart.
1: Aber auch etwas fettig.
0: Genau. Darum genau, spielt er auch wieder Vater. Yeah. Weil in dem Sinne ist es aber sehr, sehr ein harter Vater. Ja, genau. Yeah. Ja. Yes. Und dann gibt es eben so ein bisschen die Side-Stories. Einerseits mit dem Jarvis Yards, das ist das grosse Bauvorhaben, das sie dort vorhaben, wo die Stadtratmitglieder eben wollen verhindern, weil sie eben auch ganz, ganz sicher ist, dass er seine Frau hat umgebracht. Es kommen auch ganz viel so streng zusammen, wo dann auch sie, wo das Buch schreibt, sie kommt ja zurück auf die verschiedenen Personen und dann setzen sich dann so die Puzzleteile ein bisschen zusammen. Ja. Genau. So.
1: Es klingt also nach einem sehr unterhaltsamen, nervenaufregenden...
0: Es ist sehr kurzweilig.
1: Ja.
0: Man muss ein bisschen dranbleiben, dass man, also vor allem auch so, wie ich es jetzt erklärt habe. Ich hoffe, ihr habt es verstanden.
1: Ich bin voll mit. Also ich bin wirklich, also es hat mich richtig gepackt.
0: Yes. Genau. Das Ganze ist auf Netflix verfügbar. Ich habe gelesen, dass das vor einem Jahr das erste Mal auf Sat.1 im deutschsprachigen Raum ist ausgestrahlt worden, aber seit jetzt kurzer Zeit auf Netflix verfügbar. Wie gesagt, produziert vom Team von Homeland und Co-Produktion Jodie Foster und Conan O'Brien.
1: Das ist wirklich weird.
0: Ja.
1: So geil.
0: Ja, genau.
1: Yes. Oh my days. Das hat mich, sorry, jetzt wird mir zurück zum Film, habe ich auch noch schnell nachgeschaut. Man kann auf Prime Video mieten.
0: Okay.
1: Ich glaube, streamt wird noch nicht. Aber das hast du noch viel so bei Kinofilmen, dass die zuerst noch kannst so on demand mieten oder kaufen. Aber wer kauft schon digitalen Film? Gibt es Leute, bitte meldet euch, das würde mich so wundern, gibt es Leute, die sich digital Filme kaufen?
0: Also ich kann sagen, dort, wo ich arbeite, habe ich letztens den DVD verkauft. Das ist wahrscheinlich so die Urform vom digitalen Film kaufen.
1: Mega fest, ja. Also weißt du, so DVD ist noch das andere. Der ist ja das Physische, aber weißt du, so, ich sehe, ich meine, Games kaufen, man sich mit Willow viel mehr digital, ist also aber Katalog. Aber Filme sehe ich irgendwie hure nicht. Aber vielleicht schon, vielleicht hast du dort noch so eine.
0: Aber hast du nicht das File?
1: Nein, das stimmt.
0: Du mietest mir eigentlich quasi nochmal.
1: Ja, du, stimmt, es ist ja dann gleich, ob es jetzt bei Prime ist oder bei Google, Apple, dann musst du ja auf die Plattform die Filme sammeln.
0: Genau.
1: Weird, okay.
0: Also.
1: Andere Frage. Aber eine Empfehlung für The Beast in Me?
0: Unbedingt.
1: Nice.
0: Unbedingt. Wenn wir das Lied hören dazu.
1: Ja, du hast noch ein paar Tracks mitgenommen.
0: Genau. Zwar, es könnte ja nicht typisch sein, ein Riesenhit aus den Ende 70er Jahren, Talking Heads, das ist eine New Wave Post-Punk-Band mit Psycho Killer.
1: Let's go.

0: Psycho Killers.
1: Talking Heads. Ein Klassiker.
0: Banga.
1: Yes, yes, yes.
0: Und jetzt gehen wir, nachdem wir über den Konsum geredet haben, gehen wir in die Banger-Kategorie. Nummer, wie viele haben wir jetzt schon gehabt? Es sind alles Banger-Kategorien.
1: Nummer.
0: Gehen wir rein.

0: Top 3 Songs aus unserem Lebenssoundtrack.
1: Yes.
0: Und wir haben es beide ein bisschen unterschiedlich gemacht. Also was wir beide müssen sagen ist, wir haben Mühe gehabt.
1: Es ist sehr schwierig.
0: Es ist wirklich es ist, sich zu begrenzen, oder? Ja. Das war auch ein bisschen, ja, das Hauptding. Und wir haben es beide ein bisschen anders gemacht. Also bei
1: anders mir, interpretiert.
0: Interpretiert.
1: Ja.
0: Weil bei mir ist es mehr so ein, welchen Track würde ich gerne haben, wenn man jetzt irgendwie so einen Film von mir würde machen?
1: Psycho Killer.
0: Genau. Zum Beispiel. und bei dir ist es wirklich effektiv Tracks, die aus deinem Leben.
1: Genau, ich habe es so verstanden, dass der Soundtrack von meinem Leben das ist, oder drei Lieder ich habe ausgesucht, die mich geprägt haben, die mich musikalisch geprägt haben, die mich musikalisch, oder die mich vielleicht so geprägt haben, dass ich sogar hier stehe. So.
0: Genau, ja. Schon ein kleiner Tease.
1: Genau.
0: Du musst ja anfangen.
1: Ja, ich kann schon anfangen. Also ich muss weit zurück, zwar ins Jahr 1995. da war ich 11, 11,5. Zeitung in die Schule und habe auf dem Pausenplatz eine CD gefunden.
0: Nein.
1: Genau. Und dort ist ein weisses Cover, PLC, du drauf, wilde Haare und so einen kleinen wirren Blick. Und mir hat es gedacht, Dr. Alban. Sagt der Dr. Alban?
0: Oh mein Gott, also ist es ein Eurodance-Dude?
1: Ja, genau. Genau. Und ich habe das nicht so genau angeschaut. Und dann bin ich heim und habe die Zähne gelassen. Und dann habe ich gedacht, was zur Hölle ist das für ein Scheiß? Hat sich das ein paar Jahre später herausgestellt, dass ich das hure geil finde, wenn man sich musikalisch ein bisschen weiterentwickelt hat. Die Rede ist, Zähne hat geheißen Return to the 36 Chambers vom Old DB vom All Dirty Bastard vom Wu-Tang Clan. Und wieso, dass es mich dann noch nicht abgeholt hat, weiss ich nicht. Aber warum es mich später nicht abgeholt hat, weiss ich durchaus. Weil ich so ein bisschen den Walk gemacht zwischen Punk und Rap und immer so das rohe Geile gefunden. Und bei Wu-Tang ist es wirklich so, man hört so das rohe raus. Es ist so frisch ab der Straße gekratzt, aber gleich hure, hure gut. Mhm. Und All Dirty Bastard natürlich so ein bisschen, ja, ist 2004 auch gestorben, aber einen Herzinfarkt zurückzuführen ab seinem massiven Drogenkonsum. Es war ein bisschen das Genie und Wahnsinn. Mhm. Und was wir vorhin schon gesagt haben, ist, es sind Lieder, die ich jetzt heute glaube, ich habe sie so zu Tod gelost. Natürlich. Speziell halt, weil sie mal so präsent waren. Mhm. Und es sind ja alles grosse Hits. Nichtsdestotrotz freue ich mich auf diesen Song namens Shimmy Shimmy. Ja, das ist einer der grössten Hits. Also, du wirst ihn sehr wahrscheinlich auch, weil auch die Leute, die nicht viel mit Rap zu tun haben, man wird in den ersten 4 Sekunden weiss man, um was es geht. Oh. Genau. Und genau, das ist so wie ein Sprungbrett war für mich auch, weiter so mitzuentwickeln. Aber ich habe gemerkt, als ich die CD gefunden habe, das Ganze 3 Jahre später hyped.
0: Geil.
1: So, wie sich in der Jugend manchmal so schnell entwickeln kann. Gut, ich weiss nicht, wenn wir gerade...
0: Komm, ich lasse hören. 3.
1: Shimmy, Shimmy, ja, All Dirty Bastard.
0: Let's go.

0: Yes, throw the bastard. Shimmy, shimmy, ja. Genau.
1: Aber, shimmy, shimmy, yay.
0: Ja, ich gewusst, es geht ein paar Sekunden und dann kannst du auch mit singen schon fast.
1: Ah, ja, sicher. Nein, das Lied habe ich tatsächlich gekannt. Also so viel habe ich... Nein, ich wollte es gar nicht. Ich bin glaube ich, noch gut im Rap unterwegs.
0: Ja, vor allem, dass ich, also der, das ist so unter den Top 50 Rap-Classic. So.
1: Ja,
0: also, das ist wirklich,
1: ja, voll.
0: Wirklich, no, also
1: that's
0: es
1: what I call hip-hop.
0: Ja, genau. No, no, Sam.
1: Die old heads haben sicher freut, wenn sie den Track hören. Und ja, andere Heads werden dafür Freude haben an meinem Track. Ich habe mir ja so ein bisschen, ich bin jetzt, man wird es merken, ich bin geprägt durch meine Ferien jetzt.
0: Ja, allerdings, ja.
1: Und habe mir überlegt, okay, ich habe eine Seite an mir, vor allem beim Leben, wo sehr auch gemütlich gerne hat, so ein bisschen cozy, weißt, so ein bisschen eine Vibe drin hat. Mm. Und dann sehe ich, weißt, so, okay, ist auf dem Sofa chillen, ist vielleicht in einer Bar miteinander ein bisschen sein, ein bisschen schwätzen, ist vielleicht so ein bisschen rumlaufen mit den Kopfhörern drin. Und dann habe ich mir eigentlich einen Track vorgestellt, und zwar ist es ein Track vom Anime, wo ich schon wirklich zum 10.000. Mal bei Beyond Format erwähne, und zwar ist es Odd Taxi. Und dort haben der Skirt und Pumpy und Pumpy das Intro-Lied gemacht. Das habe ich auch schon oft erklärt, dass ich bei Anime jetzt ganz wichtige und präsente Intro-Songs immer. Schon eine eigene Industrie. Mhm. Und das ist echt so ein chilliges Lied. Wirklich. Und genau in allen chilligen Momenten von meinem Leben kann man diesen Track bringen und ich bin happy mit einem Smile. On my face.
0: Ich finde es schön, dass das jetzt aus chilligen Moment fast ein betitelst, oder? Mit mir da oder mit uns.
1: Ja, hier. Mega! Wirklich, das könnte auch jetzt laufen. Das ist ein chilliger Moment.
0: Also, es wird jetzt laufen vor allem.
1: Ja, voll. Drum, lass mich rein. Oh, Taxi, Pumpy, Skrrt, let's go.

0: Mit einem Sax kann man gut hören.
1: Ja, aus Jazz.
0: Gell, chillig.
1: Hure geil, ja.
0: Drum, das ist mein Chill-Track. Den dürft ihr gerne brauchen, falls ihr mal euer Leben wollt verfilmen. Ich bin dort.
1: Wer würdest du dir wünschen, dass er dir spielt, wenn man dein Leben würd, verfilmen
0: würde? Oh! Fuck, es muss natürlich jemand sein, der unproblematisch ist. Schon noch schwierig zu finden im Hollywood. Ja,
1: ja.
0: Ja, also es muss ja jemand sein, der gross ist. Ich bin gleich halt 1,95, das wissen vielleicht viele nicht. Mhm. ja, ich glaube, so ein Chris Hemsworth hätte ich gesagt.
1: Okay.
0: Der hat etwa meine Postur auch vor breite Jahren.
1: Ja.
0: Hast du im Kopf, wie er ausgesehen? Weißt du, wer?
1: Ja, das weiß ich tatsächlich.
0: Das weiß ich tatsächlich. Ja. So, um Diskrepanz zu zeigen. Er genau. Ist um einiges witziger als
1: ich. Ja.
0: Nein, ich muss ein paar länger überlegen. Ich finde es ein bisschen schwierig.
1: Ja, also ich finde so. Ich sage jetzt mal mehr Arnold Schwarzenegger.
0: No, ja. Genau, ja. Ja, passt doch. Yes! Freitag Morgen!
1: Ja. Gibt es übrigens auch Easy Doku auf Netflix über ihn.
0: Ah. So
1: von den Anfängen wirklich in Österreich, aus der Kindheit bis zum Gouvernator.
0: Pumping Iron, oder wie heisst
1: es
0: schon wieder?
1: Ich weiss nicht, wie sie heisst, aber die werden es sicher finden, wenn der Arnold Schwarzenegger eingeben. Wie gesagt, das ist, glaube ich, auch so ein bisschen nicht immer nur der angenehmste Zeitgenosse gewesen, aber durch das, es ist wirklich spannend. So wie auch die vom Hulk Hogan, muss ich sagen. Müsst ihr mal schauen.
0: Wow, das möchte ich so nicht sehen. Er ist so ein Arschloch.
1: Ja, ja.
0: Ist aber ist von ihm gemacht?
1: Nein, er ist ja tot.
0: Ah ja, stimmt, der Hulk Hogan ist
1: ja
0: gestorben.
1: Er ist tot. Ja.
0: Das ist schon niemand wirklich traurig.
1: Ja, vielleicht Wrestling gemeint.
0: Ja, aber dort bin ich ja auch, weißt du, also nein, ich bin ein Teil davon, so, hey, ich represent Wrestling. Aber weißt du, ich bin ja Sympathisant von Wrestling und, und ich finde, dort hast du so viele daneben Leute, die du nicht kannst supporten. Und
1: der Nebigste ist eigentlich der Promoter selber.
0: Ja, der Vince McMahon. Genau. Ja.
1: Dem sind die Doku. Das ist etwas, was ich nicht kann sagen. Das ist menschlich unterste Schublade. Hey.
0: Der ist so nieder. Und jetzt alle Leute, die jetzt zwar irgendwie übernommen haben und etwas Gutes machen sie mit dem Produkt, finde ich, hey, aber dass die mit dem. Oh, irgendwie, weißt du, so, dass ihr das euch gegeben habt. Aber ich weiß nicht, das Machtgefälle war vielleicht zu gross gewesen und das ist auch immer eine scheisse Situation, aber es verfärbt dann die Personalities, die engen Draht mit dem hatten.
1: Ja, voll. Ja.
0: Und das ist nicht gegeben.
1: Ja.
0: Ich glaube, der Doku ist echt Arnold.
1: Arnold!
0: Geh du den Chopper! Und mit genau. Dem Chopper gehen wir in den nächsten Track. Was ist
1: yes.
0: von deinem Leben?
1: Wir bleiben in meiner Jugend, aber eher so in die Zeit gerade nach der Schule, also so Lehrzeit. Ich habe Gastrolehre gemacht. Dementsprechend, das ist noch gäbig gewesen, wenn man Gastrolehre macht als junger Mensch, ist man auch zwangsläufig viel in der Nacht unterwegs wegen dem Arbeiten. Man geht nicht so heim, man geht viel in die Ritschule. Und ich bin, für die, die mich von hier kennen, die wissen, dass das Reggae Dancehall Ding so mein Steckenpferd ist und das, was ich absolut, aufsuchen wie ein Schwumm, aber es hat alles ein bisschen einen Anfang gehabt. Und zwar bin ich irgendwann vom Punk noch so ein bisschen in das SK reingekommen. Und es gibt eine ikonische Band, man sagt dem aus der zweiten Welle vom SK, die erste war 60er Jahre Jamaika gewesen, und die zweite war so 70er Jahre England, Two-Tone Era gewesen. Die Band heisst The Specials, ist aus Coventry, produziert von Elvis Costello, dann zumal noch, das ist mittlerweile sehr nah Musikproduzent. Das ist jetzt dort, wo du dich nicht so auskennst.
0: Ja, das ist jetzt ein Neuland, ja. Genau. Du bist jetzt so ein Mappnerd, geil.
1: Genau, und der Song, den wir werden hören, ist Message to You, Rudy. Da gibt es ein Original aus Jamaika von Dandy Livingston und man muss sich vorstellen, dass die 60er Jahre in Jamaika sehr prägt waren von Armut und Gewalt. Es hat sehr hohe Arbeitslosenquote gehabt und so haben ganz viele Jugendliche haben so Banden gegründet, die sogenannten Rude Boys. Man tut das ein bisschen romantisieren heutzutage, aber dann ist einfach wirklich plündernde etc. Banden umeinander waren. Und die Musik hat die probiert, ein bisschen abzuholen, heisst, hört auf, a message to you, Rudy. Dandy Livingstone, dann kopiert im Jahr 1979. Und Fun Fact ist eigentlich, dass der gleiche Typ Trompete spielt auf der neuen Version von den Specials wie auf der alten von Dandy Livingstone. Und da behaupte ich, du wirst den Bläsersatz kennen.
0: Okay.
1: Ja. Genau, lassen wir. A message to you, Rudy Specials.

0: A message to you, Rudy, the Specials. Und es ist noch ein Fun Fact über die Band. Es ist siebenköpfige Band gsi. Und noch spannend, oder irgendwie auch ein bisschen fragwürdig, in den 70er Jahren hat es auch Faschos gegeben, also so Boneheads. In England ist es oft Blood and Honor gsi, zum Beispiel. Und die haben den Sound auch gehört.
1: Mm.
0: Aber durch das, dass zwei POCs in der Band hat, haben sie die Band genannt, The Specials Plus Two. Also es ist wirklich einfach so, dass sie sich ein bisschen schöner reden, dass sie die Musik auch hören. Dabei kommt sie aus der Karibik. Und, ja.
1: Those fuckers, man.
0: Ein bisschen dumm. Ja.
1: Wirklich sehr dumm. Geil. Okay. Ich habe jetzt mir einen Track ausgesucht für, ja, so ein bisschen, würde jetzt die Liebe beschreiben.
0: Mm.
1: Mhm, und bei mir ist es mit der Liebe recht einfach, weil ich seit gefühlt 10'000 Jahren mit der Nadia zusammen bin. Und darum, in dem nächsten Track, das ist von einem Anime-Film namens Weathering With You, ist ein wunderschön animierter Film, der vom gleichen Macher ist, vom Shinkai, Makoto Shinkai, der hat auch Your Name ist ein bekannter Film von ihm gewesen, haben wir auch hier vorgestellt. Tsutsume ist der neueste von dieser Trilogie, losgelöste Trilogie, sind nicht direkte Verbindungen, und das ist wieder mittler Film, Weathering With You. Kann ich mega empfehlen, auch als Nicht-Anime-Fan den zu schauen. Der ist wirklich mega herzig, mega cute. Sind meistens irgendwelche Love-Stories, die dort im Vordergrund stehen. Und bei allen Filmen hat der Rad Wimps einen Soundtrack gemacht. Und ich weiß auch nicht, er macht richtig geilen Sound. Ganz viele Texturen in seinem Sound mit vielen Tönen, die für mich, glaub, sehr präzise eingesetzt sind. Hat irgendetwas Magisches, hat aber irgendetwas so, ja, es funktioniert wie so als Lied allein, aber auch im Film auch mega, mega toll. Und der Track läuft echt so beim Höhepunkt vom Film, beim Wiedersehen von den zwei ProtagonistInnen.
0: Die Emotionen.
1: Wo die Emotionen wirklich im Sprühen sind. Und ich finde das Tolle, das ist jetzt die kürzere Version, die im Film gespielt wird. Das Lied heisst Grand Escape. Wo das Ruhigere hat am Anfang, so ein bisschen vertraut, vielleicht leicht melancholisch, aber eigentlich sehr hoffnungsvoll. Mhm. Und das Ganze wird noch gesungen von Toko Miura, die ganz eine feine Stimme hat. Und wenn ich dann so an die Beziehung denke, die etwas sehr Beruhigendes hat, etwas sehr Wohliges, Vertrautes, bis hin zu dem grossen, pompösen, mit dem starken Gefühl, mit den wunderschönen Erlebnissen und so weiter. Genau, das fände ich einen schönen Track, um, glaub, so die Beziehung mit der Nadia darzustellen. Liebe Grüße nach Japan,
0: es ist immer Liebe Grüße nach Japan. Ich bin sehr gespannt auf den Track. Ihr müsst euch vorstellen, ich schaue hier auf ein Medium, das einfach japanisch geschrieben ist. Der Künstler, KünstlerInnen. Ich bin sehr gespannt.
1: Es ist wirklich, ja, geniessen. Es tut die Augen zu, wenn ihr könnt. Darum nicht beim Auto fahren. Let's go.

0: The Grand Escape. Ja, das ist richtig.
1: Das ist eine wirklich geballte Ladung. Happiness und Emotionen und schön.
0: Wirklich schön. Schöner genau. Track und
1: ist irgendwie noch schön, haben wir irgendwie beide unterschiedliche Approaches gehabt, zum Lieder auswählen.
0: Finde ich auch. Finde ich auch, es funktioniert mega gut.
1: Schlussendlich ist es ein gemeinsames Musik hören, was sehr Spass macht.
0: Ja, und man muss so sagen, jetzt in der Musikpause, also wir stehen auch wirklich vor dran und hören
1: das. Also genau. Es ist wirklich eine Listening Session.
0: Ich hoffe, mega fest.
1: Ich hoffe, euch draußen geht es ein bisschen gleich. Wir nehmen noch in der letzten, fast vierten Stunde noch Mails oder Nachrichten entgegen. studiodrabe.ch und...
0: Das ist ein guter Punkt, da kann ich noch schnell zuerst noch das B-Reel machen, das kommt. Und dann haben wir tatsächlich auf Instagram Meldungen.
1: Nice.
0: Und die, wollte ich gleich schnell schon erwähnt haben, wir haben rausgefragt, hey, was sind so Songs von euch aus eurem Lebenssoundtrack? Und da haben wir auf der einen Seite Odessa von Caribou. Das ist, wenn ich den Tag richtig interpretiere, ist von Amme von Zimmer 101. Die liebe Freundinnen von uns, die wir zusammen gecollabt haben. Dann, der Krigo hat sich gemeldet, der gut Bub hat Lonely Boy von den Black Keys.
1: Ah, geil.
0: Gebracht und er sehr wahrscheinlich der Fipp auf etwas zu der Geschichte. Kruso MC 10 vor 4. Richtig nice.
1: Sehr, sehr nice. Eben, vierte Stunde habt ihr noch Zeit für alles, was ihr wollt, loswerden wollt, Fragen, die euch interessiert. Mhm. Wir beantworten die grossen Fragen vom Leben.
0: Definitiv. Und was natürlich mega gäbig ist, jetzt an dieser Sendung, ist Sanchez. Das muss ich jetzt gleich erwähnen. Wenn wir jetzt fertig sind, eine Viertelstunde, ist ja nicht einfach alles gehört mit Beyond Format, sondern ihr könnt überall auf Spotify, Apple Podcast, wo auch immer die Podcasts hört, hergehen, Beyond Format suchen und haben wir den riesig grossen Backkatalog mit Radiosendungen, Podcasts, die immer auch so ein bisschen intimer sind, muss man sagen.
1: Vielleicht findet ihr den... Wo ich schon mal gekommen bin. Dann sind sie zu mir gekommen. Heute musste ich hier herkommen. Wow,
0: der Luxus. Hast du jetzt heute nicht gehabt, dass wir zu dir herkommen?
1: Scheiße, schon recht da, hier zu sein.
0: Du zu Gast bei dir daheim, haben wir über Mental Health geredet.
1: Richtig.
0: Und in Medien. Sehr spannend gewesen, unbedingt reinhören. Darum, dort fängt raus, die werden dort diese Sendung, wenn ihr etwas verpasst habt, diesen Sonntag können nachhören auf allen Streaming-Diensten, die Podcasts anbieten.
1: Habe ich euch eigentlich darauf aufgeklopft, hier auf einen Podcast? Also immer Abend?
0: Du hast es reaktiviert, sage ich jetzt mal. Es ist schon recht lang, schon von Anfang an, irgendwie eine Idee gewesen. Vielleicht schon, weißt du, eine Episode im Radio zu laufen, aber dann haben wir es wie nicht mehr weiterverfolgt. Und dann, wo wir zu euch, in der Morgensendung, zu Gast
1: sind. Stimmt, ja, genau.
0: Haben wir dann recht lange darüber geredet und dann hast du es definitiv sehr motiviert.
1: Ja, dann ist es ja auch rapid gegangen mit Kurs und jetzt stehen wir da.
0: Jetzt stehen wir da.
1: Gut.
0: Also, mit dem letzten Song.
1: Mein letzter Song, auch wieder prägend für mich, für das ganze Punk-Ding in mir innen. Als ich den Song zum ersten Mal gehört habe, ist wirklich, ich weiss nicht, ob du das Gefühl kennst, wenn du Musik hörst, du fühlst dich wie von einem Zug überfahren, weil es so hure geil ist und Energie dahinter ist und einfach wie alles stimmt und du hörst ihn und hörst ihn immer und immer und immer wieder. Auch der ist jetzt einer, den ich heutzutage eben so viel gehört, dass man schon fast ein bisschen verleidet ist, ein grosser Hit von den Ramones namens Blitzkrieg Bob. Das ist auf dem Debütalbum von den Ramones 1976 ist der Song rausgekommen. Band aus New York City, 1974 bis 1995.
0: Wir haben auf ganz vielen T-Shirts
1: uns genau, es gibt ganz, überhaupt auch ganz viele Leute, die T-Shirts aus dem H&M und wissen nicht, dass es eine Band ist.
0: Weißt du, Ramon?
1: Genau.
0: Warum hat es mehrere?
1: Ja, die heißen Joy, Johnny, Didi und Tommy Ramone, aber das sind nicht Brüder, die so heissen, sondern es ist einfach ein Künstlerinnenname. Genau. Yeah. Der Track hat ganz prägende Hook und es ist ganz einfach Hey, ho, let's go, was in einem anderen Lied vielleicht nicht wahnsinnig viel auslöst, ist in diesem Lied eigentlich wirklich so der Part, der vielen bleibt. Oder die Ramones haben auch so ihre Ansage zu den Liedern, ist immer 1, 2, 3, 4, bei jedem. Mhm. Genau, und Blitzkrieg Pop auch sehr, sehr politisch. Blitzkrieg war ja der Überfall von den Deutschen gegen Polen raus. Mhm. Ja, kann man lassen einfach. Let's go. Ramones, Blitzkrieg Pop.

0: Let's go!
1: Let's go! Yes, das war Ramones. Blitzkrieg Bob. Top 3.
0: Ja, finde ich, also das ist ein lässiger Track.
1: Man könnte auch nur eine Sendung machen, die Top 3 heisst und nur so mit Liedern arbeiten
0: würde. Im Fall, ich würde echt gerne mal wirklich so eine Musiksendung machen, aber...
1: Egal.
0: Würdest
1: du? Nein, sorry.
0: Hast du ja zum Glück, du weißt
1: zum
0: schon.
1: Zum Glück kann ich zwei. Weißt
0: du schon, ja. Sogar zwei, du kannst dich richtig austoben. Aber ich könnte mir denken, ich müsste dann wirklich so mein Konsumverhalten ein bisschen umkrempeln. Er hat nicht so viel Stoff wie hier zum Bringen bezüglich der Musik.
1: Aber das ist ja das Schöne, weil jetzt haben wir gemerkt, jetzt haben sich so ein bisschen Trauen anfangen zu verändern. Ich merke, dass ich halt, klar konsumiere ich Filme und Serien, aber ich bin mega, ich kenne die Schauspielerinnen nicht mehr und so weiter und so fort. Und trotzdem ist mir das Anliegen, weißt du, es interessiert mich. Mhm. Und jetzt habe ich so das Gefühl, jetzt sind wir so in der Rolle geswitcht.
0: Ja.
1: Das, ich glaube, jetzt kommt so, das wäre so die Kategorie, wo ich, it's my time to shine.
0: Weißt, ja, mega so. Fest.
1: Aber das ist ja das Schöne, eben im Podcast, es geht um Medien und da kann man alles mitnehmen. Also
0: kann man wirklich wie, alles mitnehmen.
1: Es Platz für alles. Ja, genau.
0: Was wir bis jetzt noch nie hatten, ist, dass jemand effektiv das Album mitgenommen hat.
1: Das ein Musikalbum?
0: Ja.
1: Das stimmt,
0: Kann man auch machen.
1: Ja. Weißt du, warum dass man Musikalbum sagt?
0: Bring's, ich weiß es nicht.
1: Ganz am Anfang, so bevor es Vinyl hat gegeben, ist es Shellac-Platte gewesen, oder? Und auf Shellac hat meistens einfach ein Lied auf einer grossen Platte gehabt und dann hat man die gesammelt in einem, wirklich in einem Album. Und
0: das
1: für das alles eben ein Album, es ist nicht alles auf einer Platte gewesen, sondern auf sechs und die sind in einem Album innen gewesen.
0: Ja, okay.
1: Ja.
0: Nicht schlecht. Ja, stiltechnisch sind wir nicht so weit auseinander mit unserem letzten Lied.
1: Mhm. Ja,
0: wenn du da siehst, was da gezeigt wird.
1: Ich denke auch, die nächste Band würde sagen, Top 3 Inspirationen wären Ramones. Sehr, sehr viele Bands würden das, glaube ich, sagen.
0: Ja, das glaube ich sofort. Ich habe mir überlegt, hey, was wäre so ein Track, wo... Wie soll ich sagen, so ein bisschen die freudige, feiernde Seite von mir ist, mit viel Energie.
1: Yes.
0: Und ohne jetzt irgendetwas zu glorifizieren, was im Titel vorkommt, muss ich sagen, Riesentrack vielleicht auch zu oft gehört. Es hat sicher wenig bekanntere Songs von dieser Band, wo jetzt KennerInnen würden sagen, ja. Würde sagen, hey Mo, das ist viel geiler.
1: Das ist echt der Hit.
0: Ich spiele den Hit ab, ja. Und manchmal muss man auch Hit

0: so zu. Mhm. Und eben, es gibt so mit Kollegen auch witzige Scheisserleben und Kolleginnen und auch, oder mit der Nadia auch. Das Umgoogeln, Freude haben am Leben. Ohne jetzt genau zu wissen, was genau die Songlyrics von Drunken Lullabies sind. Aber es ist halt echt der Track.
1: Ja, es hat Platz.
0: Ja.
1: Also habt noch.
0: Es ist dann wirklich so, ja, der hat doch keine Ahnung von Musik.
1: Ich?
0: Nein, sondern ich habe keine Ahnung von Musik. Also, ja, es hat doch Platz für die
1: Lieder. Also, man muss ja sagen, es gibt zwei Sachen. Es gibt Ahnung von Musik und es gibt Musik fühlen.
0: Mm.
1: Also, oder es gibt noch, es ist wie, ich habe zum Beispiel keine Musik, die ich scheiße finde, bis auf so Ballermann-Züge oder Rechtsrock.
0: Ja.
1: Ich habe zum Beispiel einfach nichts anfangen mit jeder Form, jeglichster Form von Techno.
0: Ja.
1: Das heisst aber nicht, dass ich es scheiße finde, sondern es berührt mich halt einfach.
0: Okay. Drunken Lullabies. Flocky Molly berührt mich sehr fest.

0: Flogging Molly, Drunken Lullabies.
1: Yes.
0: Wo du mir jetzt ein bisschen kaputt gemacht hast, wo du gesagt hast, dass sie nicht Irish
1: sind. Nein, also es ist vom, nach 99%iger Sicherheit ist es eine Band aus Los Angeles. Natürlich

0: Kann sein, dass die alle irische Wurzeln haben, aber es ist nicht eine Band aus Irland.
1: Ach, du siehst, du hast recht, ja. Es ist ein Irish-American Seven-Piece Celtic Punk Band formed in L.A.
0: Sorry, Bro.
1: Fucking hell. Aber ja, für mich ist es immer... Also sie sind ja Irish, weißt du? Weißt du, ich meine? Das ist ja nicht das Land, was ausmacht. Ach, aber gleich.
0: Entschuldigung.
1: Bad taste.
0: Nie mehr eingeladen.
1: Nie mehr eingeladen. Wir sind am Schluss angekommen, liebe HörerInnen. Und ich bedanke mich schon mal bei dir, Sanchez, recht herzlich für das Mitmachen, für das Einspringen, für das tatkräftige Vorbereiten, für die Insights, für deine Soundtracks. Und wenn man dich möchte supporten, Freitagmorgen Rabelose, Freitagnamen Rabelose, man kann auch Sendungen supporten hier bei Rabe.
0: Genau, man kann auch allgemein Rabe-Mitglied werden, wunderbarer Verein, Radio Rabe. Alle Infos findest du unter rabe.ch.
1: Und auf Instagram kann man dich folgen.
0: Genau.
1: So, ja.
0: Mr. Sanchez. Mr. Oder Sanchez. Freitagmorgen.
1: Oder auch beides. Genau.
0: Oder beides.
1: Und folgen Beyond Format.
0: Yes, I.
1: Und das nächste Mal wird Podcast sein in 3 Wochen. Vielleicht ist es die Live-Sendung, wo der Krieg dabei war, oder die Sendung, oder eine Sendung mit mir.
0: Mhm.
1: Und Rabe wieder in 4 Wochen. Habt es ganz gut. Ganz viel Liebe raus. Yes. Habe euch gern. Bye bye.
0: Merci, habt ihr gelost. Tschüss.

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0: E começando o nosso programa de hoje, 12 de outubro de 2026, com a cantora, compositora, dançarina e amiga Regina Ribeiro, cantando Oferenda, do CD Relacionamentos. E hoje no Brasil, duas datas importantes, Dia das Crianças e Dia da Padroeira do Brasil, Nossa Senhora Aparecida. E nosso boa noite, ouvintes do Espaço Brasil. Você sintoniza a Rádio Rabe. Hoje, mais um programa inédito, com o carinho de sempre. Tem uma convidada, a nossa querida Yasmin, do ex El Gato Calculista, que não existe mais, mas ela está sempre por aqui e é outra muito, muito amiga. Na nossa playlist, as crianças hoje ganham um espaço aqui. Muito especial. E na agenda, lá na frente, temos arte, política e bazar. E é isso. Toda segunda-feira com Espaço Brasil é assim. Alegria, animação, motivação. Outono lindo, dia lindo de sol. Ao microfone, Andréa da Rocha Christen. Wir beginnen unsere heutige Sendung vom 12. Oktober 2026 mit der Sängerin, Komponistin, Tänzerin und Freundin Regina Ribeiro und ihrem Lied Oferenda von dem CD Relacionamentos. Und heute gibt es in Brasilien zwei wichtige Anlässe, den Kindertag und den Gedenkentag der Schutzpatronin Brasiliens, unsere lieben Frau von Aparecida, Nossa Senhora de Aparecida. Ein herzliches guten Abend an alle Hörerinnen und Hörer von Espaço Brasil hier auf Radio Rabe. Auch heute erwartet ihr wieder eine neue Ausgabe, gestaltet mit der gewohnten Herzlichkeit. Im Studio Welle, hier in Sugerein, bin ich nicht alleine heute. Ich bin mit Yasmin Vasquez, andere super mega Freundin von mir, von uns. Und in unserer Playlist räumen wir den Kindern viel Platz ein. Und auf dem Agenda, da vorne noch in der Sendung, stehen Kunst, Politik sicher und ein Bazar. So läuft es jeden Montag bei Espaço Brasil. Am Mikrofon Andréa da Rocha Christen und ich wünsche euch und mich und wie allen viel Spaß.
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3: Ja, jetzt ist endlich der Sommer vorbei. Also ich sage endlich, weil ich habe recht gelitten unter der Hitze und jetzt wird es ein bisschen kühler und es ist nicht mehr so lange hell und fällt auch nicht so früh an von Tagen. Ich wollte sagen, die Tage werden kühler, aber wir bleiben heiß, irgendwie so. Am Mikrofon der Gregor Walter.
4: Und der Gregor Avlo, der auch froh ist, dass der Sommer durch ist. Für einen ist, ja, und sie, die jetzt hier kommt, oder die wir schon parat haben, ist natürlich für ihren Überhit, für ihren Superknaller «I Will Survive» bekannt. Aber sie hat natürlich in den 80er Jahren noch mal einen nachgeliefert mit «I Am What I Am». Das ist Gloria Gaynor.
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0: Du hörst die 80er.ch auf Radio Bern, Radio Rabo mit Rabo, Rabo mit dem Gregor Aflaub und dem Gregor Walter. Wir haben Catherine Rinsche gehört, zusammen mit dem Fred, wie hat der Fred geheissen? Chichin, oder ich weiß nicht, wie man es ausgesprochen hat. Zusammen sind sie Rita Mizuko und leider ist es so, dass auch Catherine Rinsche uns verlassen hat. Das ist ein bisschen, leider eine Spezialität, muss man fast sagen, von dieser Sendung, dass wir ständig müssen Leute verabschieden müssen, die von uns gehen, aber ist halt auch schon länger her. Rita Mizuko ist ein recht lustiges Duo aus Frankreich, das ein paar Hits hatte und wir denken, wir haben jetzt mal einen gebracht, der nicht so bekannt ist, aber wir bringen natürlich jetzt noch einen, der bekannter ist, gell, Grigou?
1: Ja, das ist halt eine Sendung, die so weit zurückschaut, ist ein bisschen das Problem mit den Leuten, die uns jetzt einfach unter den Finger wegsterben, leider. Aber auf jeden Fall geht es ja in diesem Song, wo ein grosser Hit von ihnen war, auch um zu sterben und um Krebs. Und zwar haben sie da eine Sängerin besungen, Marcia, die gestorben ist an Krebs eben. Und sie haben den Song Marcia Baila drauf aufgedichtet. Und den hören wir jetzt. Das war der grosse Hit von ihnen.

0: Komm, bring doch die tanzenden Rössli. Das war Echo and the Bunnymen. Und ja, die waren aus Liverpool, die Band. Von ja, dort, genau. Wo Beatles auch waren. Aber das wäre die falsche Fährte, weil Beatles haben nicht viel mit den 80er Jahren zu tun.
1: Das ist korrekt. Wobei, wir haben es auch schon geschafft, in dieser Sendung zu spielen. Also so ist es natürlich ja, nicht. Ja, cool. Wir haben gedacht, wir bringen jetzt nicht die Beatles. Die sind in der letzten oder vorletzten Sendung so gekommen, wenn ich das sagen kann.
0: Von der Bring On, der Solosinger.
1: Der Solosinger, genau. Der Solosinger ist der, der vorher gesungen hat, der so ein bisschen ähnlich tönt hat wie der Bono von U2. Aber da kommen wir später dazu. Der heisst Ian McCulloch. Ich hoffe, ich habe es richtig ausgesprochen. Und der hat im 89er sein erstes das Soloalbum veröffentlicht, das hat geheissen, weiss nicht. Und von dem hören wir jetzt Proud to Fall.
0: So hat es auch geheissen.

0: Ja, so toll, wir lieben Schlösser. Der Ian McCulloch ist das gewesen, besser bekannt als Sänger von der Band Echo and the Bunnymen, wo wir hier auch schon analysiert haben, warum sie so heissen. Ich weiss es nicht mehr genau. Coole Stimme hat er gehabt. Schöner 80er-Song, Proud to Fall hat er geheissen.
1: Proud und Proud ist ja quasi Stolz und Pride ist natürlich auch Stolz. Also Proud ist das Verb und Pride ist das Nomen. Und das Nomen hören wir jetzt mit der U2 oder U2 in der Schweiz. Live-Version.

0: Du hast richtig vermutet, er blendet aus, Krigo.
1: Wer hätte es gedacht?
0: Ja.
1: Die Pogues waren das gewesen. Mit «Modern World» haben sie da besungen. Wir haben Pogues gebracht. Also erstens mal, weil ich ein grosser Fan von den Pogues bin. Und sie x-mal live habe gesehen. In den 90er Jahren, 80er Jahren habe ich noch nicht ein Konzert
0: dürfen. Oh,
1: ja, ja, genau. So ein junger Spund bin ich. Und die waren einfach eine legendäre Liveband. Sie waren nicht aus Irland, gewesen, obwohl sie zum Teil ein bisschen so tönen. Aber sie, die meisten von ihnen haben irischen Ursprung und sie waren in London daheim und haben eben die irische Volksmusik, unter anderem die irische Volksmusik und andere Musiken in Rock hineingebracht. Und sie haben einen legendären Sänger und Songschreiber gehabt, Shane McGovern. Und der hat sehr starke Drogenprobleme gehabt und dann mussten sie ihn irgendwann quasi auf die Bühne schieben und von der Bühne wegtragen. Ei. Und dann hat dann ein anderer angefangen zu singen. Und warum sie eigentlich auf die Pogues gekommen ist, weil viele von diesen Bands, wenn es sie noch gibt und die Leute noch leben, die sind ja noch unterwegs. Und jetzt sind eben drei,
0: Verpogete
1: sind jetzt eben wieder zusammen unterwegs. Ja. Aber sie kommen leider nicht bis in die Schweiz, also kann man sie nicht schauen. Wir müssen dazu auf England oder auf Irland. «Modern World» war es. Es hat mich ein bisschen türkisch getönt.
0: Ja, mir ist aber gerade am Anfang mit dem Kerli, mit dem so ein bisschen orientalischen Kerli, ist mir eine andere Band in Sinn gekommen. Die könnte Riesen sein.
1: Ah, weißt, ja, ja, genau, ja.
0: «The Happy Giants» haben sie geheissen. Und ihr Song heisst «Istanbul, ich klammere, not Constantinople». Er fährt sehr leise an. Aber er kommt schon noch. Das ist sie.

0: Die 80er.ch ist die Sendung, die die Lieder bis zum Schluss spielt, auch wenn sie kennen haben. Ich habe das tatsächlich noch nie so wahrgenommen, dass es da noch ein Kinderchörli hat. Vermutlich habe ich geistig immer ausblendet beim Saxophon-Solo und es ist natürlich mindestens eine Minute lang, wo einer von den Mitgliedern von dieser Band, Supertramp, hat die nämlich geheissen, hat Saxophon gespielt und natürlich immer ab und zu müssen ein Solo machen. Und das Stück hat geheissen «It's Raining Again».
1: Und vom Regen kommen wir zur Sonne. Hier sind Stranglers mit «Always the Sun».
0: Ganz schöne.

0: Ja, jetzt kommen wir, wenn die Bläser kommen. Wir können eben nicht die ganze Nacht lang weitermachen, so wie der Lionel Richie. Wenn ihr gemerkt habt, hier im Mittelteil, wenn ihr denkt habt, ja, das ist irgendeine afrikanische Sprache, es ist in fact gibberish. Er hat einfach irgendetwas zusammendichtet.
1: Jambolite,
0: genau, das heisst nichts.
1: Okay, sehr lustig. Und nichts heisst jetzt auch schon gleich, oder nein, jetzt kommt die nächste Sendung natürlich, Entschuldigung. Wir sind fertig. Und wir haben noch einen einzigen, haben wir noch, nämlich den hier. One-Way-Tickets for Eruption. Uns gibt es in zwei Wochen wieder. Schönes Wochenende. Tschüss.

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0: 100% Antifaschist Oi von Oi Poloi bei Widerstand aus der Rille. Hallo zusammen.
1: Hallo zusammen.
0: Da am Mikrofon ist Ursi und da neben mir
1: ist der Florian. Hallo.
0: Wir sind in der dritten Folge von unserem Antifa 3-Teiler und du hast jetzt da die Single mitgebracht, auch ein bisschen wegen dem Logo, das drauf ist.
1: Genau, ja.
0: In einem Kreis sieht man drei Pfeile, die von oben nach unten links zeigen. Ja, mach doch nochmal den Bogen zur ersten Sendung über das Logo, Florian.
1: Ja, genau. Also die Antifa als Bewegung, also Antifaschismus als Bewegung entsteht, denke ich, 1930 Jahre mit dem Faschismus, der in Italien schon an der Macht ist und in Deutschland an der Macht kommt. Und da schließen sich mehrere Gruppierungen zusammen, um den Faschismus auch zu bekämpfen, aber jetzt auch gewaltsam bekämpfen, der Strasse. Und eine der Gruppierungen ist das Kartell der Eisernen Front. Das ist zwischen Gewerkschaften und SPD in Deutschland. Und die nehmen das Logo, kamen da drüben viel runter. Und es ist interessant, hier Oi Poloi, da sind wir fast 100 Jahre später, immer noch das gleiche Logo drauf. Das heisst, man schreibt sich in den Kampf gegen Faschismus und der ist immer noch nicht zu Ende.
0: Ja, Oi Poloi, 1921

0: 1989 gegründet und macht immer noch Lieder zu Antifaschismus. Sag doch noch etwas über die Band.
1: Ja, Eupalo ist wirklich ein Urgestein von der britischen politischen Punkbewegung, die eben nach der Sex Pistols-Welle entsteht, Anfangs 80er Jahre, wo gesagt hat, Punk muss eigentlich politisch sein, muss eine politische Bedeutung haben. Eupoloi nennen sich eben Eupunks oder so Street Punk. Man singt auch jetzt im Sprach von der Straße und spricht eigentlich auch jetzt die Unterschicht, Arbeiterklasse an. Und ja, der Antifaschismus ist wirklich ein Grundgedanke. Und ich meine, über 30 Jahre machen die Lieder halt so zu Antifaschismus. Und das ist ihre Credibility und sind immer noch ihre Konzerte sind immer sehr gut besucht und sehr energiegeladen.
0: Ja, der Grund, warum wir eine dreiteilige Folge zum Antifaschismus machen, ist, dass das Antifa-Verbot diskutiert wird in der Schweiz. Mal wieder. Aber im Juni hat der Berner Regierungsrat und das Berner Kantonsparlament dieser Idee zugestimmt, dass man am Bundesrat doch nochmal den Auftrag erteilen würde, ein Antifa-Verbot zu prüfen, obwohl er sich schon mehrmals dagegen ausgesprochen hat vorher. Falls ihr den Hintergrund zu dem hören wollt, dann hört unsere erste Folge vom August. Auch die zweite Folge findet ihr auf rabe.ch. Ja, in der ersten Folge ist es so ein bisschen um die Anfänge vom Faschismus und Antifaschismus in den 1930er bis in die 60er Jahre gegangen, im faschistischen Spanien. In der Folge 2 geht es um Zensurversuche in den 70er Jahren gegen antifaschistische Lieder bis zur Eskalation von rechtsextremer Gewalt in Deutschland und der Schweiz um 1990. Und wir beten das so ein bisschen ein in die Aktualitäten rund um das Antifa-Verbot. In den USA ist es tatsächlich in Kraft treten. Von dem hören wir dann heute. Wir kommen langsam in die Gegenwart und es geht weiter mit rechtsextremer Gewalt und mit Repression gegen AntifaschistInnen.
1: Ja, ich würde fast sagen, leider müssen wir in die Gegenwart gehen. Wir würden gerne das Thema abhaken in den 90er Jahren, aber leider, wir sind immer noch da.
0: Wir haben euch versprochen, es geht weiter mit rechtsextremer Gewalt. Nehmt das nicht wortwörtlich, wir bringen Lieder, die rechtsextreme Gewalt behandeln. Als erstes Thema war die NSU-Mordserie zwischen 2000 und 2006 in deutschen Grossstädten von RechtsextremistInnen verübt. Und wir hören jetzt gerade zuerst das Lied «Niemand wird vergessen» Hitsch Unut Madik vom Rapper Refpolk und vom Kutlu Jurzeven.

0: Ja, wenn ich so die Ziele höre, dann schudert es einem gerade richtig. Erinnerungen werden wacht. Ich glaube, du musst vielleicht noch mehr sagen. Es waren ja mehrere Morde gesehen und ich glaube wirklich darüber gesehen, dass man das Gefühl hatte, was macht eigentlich der Staat gegen Rechtsextremismus? Ist auf dem rechten Auge blind?
1: Genau, das waren Morde zwischen 2000 und 2007 von einer Terrorzelle, kann man sagen. Die Morde haben immer Menschen mit Migrationshintergrund gegolten, die auch kleine Unternehmer waren. Also, das waren Leute, die einen Blumenladen hatten oder eine Schneiderei oder einen Kebabstand. Mhm. Was das Auffällige ist, die Polizei hat einfach ständig Hinweise ignoriert, mhm, dass die Morde könnten aus dem rechtsextremen Milieu kommen. Sie haben ermittelt im Umfeld der Opfer und immer so ein bisschen mit organisiertem Verbrechen und so weiter. Aus diesem Grund sind die Ermittlungen eigentlich immer ins Leere gelaufen. Und es ist dann später halt noch herausgekommen, dass der Verfassungsschutz involviert war. Die waren an Tatorten während der Taten. Von diesen drei RechtsextremistInnen, der Uwe Bönhardt, Uwe Mundlos und Beat Schäpe. Die zwei Uwes haben sich dann umgebracht nach einem erfolglosen Banküberfall. Und Schäpe ist dann zu einer lebenslänglichen Haftstrafe verurteilt worden.
0: Aber haben wir alles aufgeklärt, alles herausgefunden, was die Beweggründe sind und wie gross? Das sind sicher nicht nur die drei Leute gewesen.
1: Genau. Und eben der Verfassungsschutz involviert.
0: Also wenn man den ganzen Prozess anschaut, es ist nicht so, dass der Vertrauen in den Staat grösser wurde, dass er etwas macht gegen Faschismus.
1: Ja, genau. Und durch die Platzierung von diesen Verfassungsschutzleuten ist natürlich auch sehr viel Geld in die NSU, also nationalsozialistischer Untergrund, also in die rechtsextreme Terrorzelle geflossen. Die Akten sind zuerst für 120 Jahre als Keim eingestuft worden. Und das machen wir ja eigentlich nur, wenn das, was in diesen Akten drinsteht, das Vertrauen in den Staat so fest würde erschüttern, dass es quasi eine Gefahr ist für Demokratie. Nachher hat man es auf 30 Jahre verringert und dann im Oktober 2022 dank ZDF-Magazin Royal und Fragt den Staat, ist ein Transkript vom Dokument verfügbar.
0: Und schön wäre es, wenn das Kapitel rechtsextreme Gewalt abgeschlossen wäre in Deutschland und dann kommt Hanau 2020.
1: Genau. Du hast ein Lied mitgebracht zu Hanau, gell?
0: Ja, wir sind musikal im Gleichen wieder. Es ist ein Rap-Lied, auch ein Kombi-Rap-Lied zwischen 18 Rapperinnen in Deutschland. Bist du wach? Und der Azi Memo hat das Ganze koordiniert.
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0: Wach auf vom Azi Memo zum Anschlag auf die Shisha-Bar in Hanau vom 19. Februar 2020. Florian, erzähl doch noch etwas zu dem Anschlag und auch wie der Staat darauf reagiert hat.
1: Ja, der Anschlag ist ein riesiger Schock in Deutschland. Wir haben im Lied mehrfach besungen, es wird 2020 so etwas noch passiert. Also ein 43-jähriger Täter ist einfach in eine Shisha-Bar gegangen, hat das Feuer eröffnet und hat wahllos 9 Personen umgebracht, ermordet. Daraufhin hat er sich selber umgebracht und seine eigene Mutter. Und es ist ein riesiger Schock in Deutschland, dass es noch passiert 2020. Und dass eigentlich der rechte Terror weitergeht. Der Staat ist schnell kritisiert worden, wo es hat Warnungen gegeben vor dem Anschlag. Und die Einsatzpatrouille hat gesagt, sie hat keine Kapazitäten gehabt und sie nicht ausgerückt. Und so ist es passiert.
0: Man hat es quasi geschehen lassen.
1: Man hat es geschehen lassen. Man hat auch gemerkt, in den Jahren, ich meine, man vergisst doch schnell, Pegida ist auch so ein Begriff gewesen, halt, die, was ist das gesehen?
0: Patriotische Europäer gegen die Islamisierung des Abendlandes.
1: Genau, ja. Das ist die Bewegung, die sehr stark in Ostdeutschland aufgekommen ist, mit den Abenddemonstrationen, am Montag immer, wo sie wirklich mit den deutschen Fakten sind und wirklich Angst gekriegt haben. Die Bevölkerung, also kommt der Rechtsextremismus wieder halt da und immer so starkes Feindbild halt der Islam gehabt. Und meine, die Attentat auf die Shisha-Bar ist schon gegen eine arabische Kultur gesehen. Dass ich merke, das ist wirklich das Substrat, das du hier siehst, vom Rechtsextremismus nach der AfD gekommen, was gleichzeitig gegründet 2013. Und plötzlich alle gesagt, ja, das ist eine kleine marginale Bewegung und da kommt wieder die Gewalt. Und der Staat macht nichts.
0: Gibt es Pegida noch?
1: Nein, Pegida ist 2024 aufgelöst worden. Aber dann kann man sagen, die AfD hat die eigentlich aufgesogen. Die AfD ist ja mehr aus dem Wirtschaftsliberalen. Es kam eine Kritik an Euro gesehen, wegen der grossen Finanzkrise und der Verschuldung von Griechenland, Italien und Spanien. Und sie sind auch immer mehr halt rechtsextrem geworden und eben Anti-Migration. Wo sie haben gemerkt, dass ich die kann man Wählerbasis abholen. Und ich meine, es heisst, im Lied heisst so irgendwie 2020 und der braune Dreck wieder im Bundestag. Also wirklich, also das ist ein Anspruch natürlich auf Nazis, die wieder eigentlich nicht nur in der Gesellschaft sind, sondern an der Macht sind, im Bundestag. Und in Sachsen-Anhalt ist mittlerweile auch an der Regierungsmacht.
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0: Also der Staat versagt beim Aufklären von rechtsextremem faschistischem Terror und Antifaschismus wird kriminalisiert.
1: Und gleichzeitig, das ist die Kraft, die immer davon gewarnt hat, vom Aufstieg vom Faschismus, wo eigentlich auch Datenbanken geführt hat über Nazis weltweit, wo diese Behörden gewarnt hat und der Staat macht nichts. Und jetzt eigentlich die den Antifaschismus aufrechterhalten hat, werden jetzt gerade bekämpft. Die werden zu Täter gemacht, sozusagen.
0: Genau, Stichwort Antifa-Verbot.
1: Genau.
0: In den USA ist es bereits schon in Kraft. Und wir gehen jetzt über den Atlantik mit dem Bruce Springsteen Streets of Minneapolis.

0: Bruce Springsteens «Streets of Minneapolis» 2026. Bruce Springsteen, wirklich ein Urgestein von amerikanischen Liedermacher. Mit 77 ist er damals gesehen, kurz nachgeschaut vorher, sieht er sich genötigt, wie eine Gitarre für sein und sein System für einen Protestsong gegen die Macht, gegen die Regierung. Was ist der Kontext?
1: Es geht um die ICE-Operationen in Minneapolis. Im Winter 25-26 ist die Stadt Minneapolis eigentlich wie besetzt worden von Tausenden von Beamten von der Einwanderungsbehörde ICE. Und es hat nachher Strassenblockaden gegeben und Demonstrationen. Und dabei sind zu diesem Zeitpunkt zwei US-BürgerInnen erschossen worden. Der Alex Pretty und René Good, die werden auch im Lied erwähnt. Und ICE hat einfach eine Mega-Kampagne gefahren, um Menschen auszuschaffen.
0: Menschen, die als Gefahr angeschaut werden für den Staat angeblich und gleichzeitig sagen die anderen ICE oder sprich der Präsident mit seiner Vollmacht ist eine Gefahr vom Staat.
1: Genau. Der Bruce Springsteen verurteilt den Einsatz als staatlichen Terror. Auch weil die Beamten, die sind maskiert, bewaffnet und gehen halt auch mit brutalen Methoden gegen demonstrierende BürgerInnen vor, die ja eigentlich nur ihr Recht wahrnehmen.
0: Also wenn man so will, macht sich eigentlich der Täter zum Opfer, sprich der Staat sind meistens Opfer und die anderen sind die gewaltvoll und eigentlich sind sie eigentlich Gefahr vom Staat. Ich glaube, es ist so ein Link auch zum Antifa-Verbot. Warum ist es eigentlich so gross geworden bei Alt-Right-Bewegung und bei Trump halt, ist es als Antifa als staatsgefährdend, als gewaltbetonte Bewegung und das staatsfeindlich muss man bekämpfen. Und es lenkt eigentlich davon ab, wer ist eigentlich Gefahr von Demokratie in den USA? Das ist Alt-Right. Wer hat den Sturm aufs Kapitol gemacht? Aber nicht die Antifa, sondern die Anhänger von Trump. Das ist ja typisch eine Ablenkung und gleichzeitig eine Betonung von einem Element von Antifa. Das ist Gewalt, die durchaus ein Teilelement ist, auch von der neuen Antifa von 1980er Jahren. Und man blendet alles andere aus, sprich der ganze zivilgesellschaftliche Engagement, um eigentlich Demokratie und den Staat zu retten. Das wird auch nicht betont. Und ich glaube, das ist die ganze Welle momentan weltweit, um die Antifa zu verbieten, in dem Beton. Und es ist einfach staatsgefördernd und gewalttätig.
1: Es erinnert so etwas von George Orwell 1984. Nein. Das Buch ist mittlerweile verboten in den USA.
0: Wirklich?
1: Ja.
0: Man merkt, wie weit man geht.
1: Neben irgendwie tausend anderen Büchern. Was noch spannend ist, das Antifa-Verbot hat Donald Trump per Dekret im September 25 erlassen. Das heisst, das Verbot ist nie durch den Kongress. Das wäre nämlich auch nicht möglich gewesen. Weil, was jetzt auch im Kanton Bern das Problem ist, Antifa ist keine formelle Organisation. Es gibt jetzt aber doch das Verbot. Und das funktioniert einfach über irgendwelche x-beliebigen Zuschreibungen. In dem Executive Order da von Donald Trump heisst es, Antifa is a militarist anarchist enterprise that explicitly calls for the overthrow of the United States government und so weiter. Also man behauptet einfach, es ist ein anarchistisches Unternehmen, also quasi eine Firma.
0: Mhm.
1: Und dass es militaristisch ist und so weiter. Das ist aber einfach alles da gibt es überhaupt keinen Beleg dafür.
0: Also das ist wirklich eine Verschwörungstheorie. So ganz klassisch halt, zentral strukturiert halt, hat keinen Plan, ist ein Staat eigentlich in Grund und Boden zu bringen. Natürlich, Anarchismus muss natürlich immer reinkommen, Anarchist ist immer schuld. Und ich meine, das ist ein typisches Argument, wenn man eigentlich kein Argument hat.
1: Ja, George Orwell. Mhm. Ich meine, was ja da beim Orwell seinem Neusprech so ein bisschen das Thema ist, dass man wie das Gegenteil von dem macht, was man sagt. Und der Donald Trump mit seinem Board of Peace, mit seinem Friedensrat, wird er für Frieden oder für Krieg sorgen damit?
0: Ja. Und du musst immer noch mal genug lang sagen, bis die Leute glauben. Und das ist eben auch George Orwell. Und eigentlich die Macht von den Worten und die Macht von Themen, wo man dann definitiv sehr stark eigentlich bei der Rechten liegt. Und die Linke ist eigentlich tendenziell mehr eigentlich am Gegenheben.
1: Ja, die Linke, die antifaschistische Linke, die versucht, dagegen zu heben. Für das gehen wir wieder zurück auf Deutschland. Weil man legt ihnen auch Steine in den Weg, in Form von Zensur und Repression. Im Juli 26 hätte der Danger Dan mit dem Igor Levit sollen in der Satire-Sendung «Die Anstalt» vom ZDF auftreten mit seinem Song «Keine Angst». Ist aber kurzfristig ausgeladen worden. Mittlerweile ist sein Album erschienen und darum hören wir jetzt «Keine Angst» vom Danger Dan.
2: Es Es gibt ja zwei Optionen, beide machen Stress.

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1: Danger Dan, keine Angst. Sagt uns, wir sollen keine Angst haben. Und gleichzeitig haben die Leute Angst vor ihm. Das ZDF, also als öffentlich-rechtlicher Rundfunk, will ihn nicht haben, eine Sendung, ladet ihn aus. Kannst du schon fragen, wer ist eigentlich vor und warum muss man eigentlich Angst vor ihm haben?
2: Ja, sein Song ist ja eigentlich eine Anleitung für antifaschistischen Widerstand. Und wenn man Angst hat vor antifaschistischem Widerstand, warum? Was ist man dann?
1: Ja, aber die Frage ist, sein Widerstand, wie er auch sagt, ist eigentlich der klassische Aufklärungswiderstand der Zivilgesellschaft. Er sagt ja, recherchieren, Aufdeckungen, aufklären, herausfinden, wo die Seilschaften sind von Rechtsextremismus, eigentlich die Rolle übernehmen, die der Staat eigentlich auch nicht macht. Aber ich glaube, das ist nicht die Angst vom ZDF ihn einzuladen. Die haben Angst vor der Kritik der Rechten, die einfach ein Argument suchen, um den öffentlich-rechtlichen Rundfunk zu kritisieren, wo das eigentlich eine Art von Widerstand ist eigentlich zur Macht. Sie möchten gerne der Medien kontrollieren und dann ist der Vorwurf, ihr dürft einen Antifa-Künstler auftreten lassen.
2: Das ist nachher der vorauseilende Gehorsam, der genau. Extrem gefährlich ist. Das ZDF argumentiert, aber der Text sei eben eine Gebrauchsanweisung für linken, gewaltbereiten Widerstand und erhalte einen Aufruf zur Gewalt. Und das verstoße gegen die öffentlich-rechtlichen Programmrichtlinien. Was man dazu noch muss sagen, das Moderationsteam von der Satire-Sendung «Die Anstalt» hat sich distanziert von dem. Ein paar haben dort gleich noch Rückgrat.
1: Natürlich, die Frage von der Gewalt kommt immer auf. Wenn es Aufruf zur Gewalt und gleichzeitig sein Argument ist, ja, man muss etwas machen, nicht warten. Wie soll das Blatt noch wenden? Halt. Wo kommt die ganz grosse Gewalt? Und dann gibt es sogar kein ZDF mehr. Also muss man überlegen, ab welchem Zeitpunkt man eigentlich in den Rechten eigentlich helfen, indem man so zivilen Widerstand einfach ausbremsen tut.
2: Und es geht um Widerstand gegen rechte Gewalt. Also wann ist sich selber zu verteidigen oder Gewalt gegen Gewalt anzuwenden. Ist das Gewalt? Das ist eine wichtige Frage. Vielleicht sollen wir mal eine Folge machen, einfach zum Thema Gewalt. Ja. Was ist Gewalt?
1: Das ist spannend, machen wir sicher, genau.
2: Ja, jetzt, wenn wir gerade beim Thema Gewalt sind. Der Danger Dan tritt am 28. Oktober in Zürich im Volkshaus auf. Alle Tickets sind schon ausverkauft, aber er hat Morddrohungen bekommen. Und zwar von der Nationalen Aktionsfront. Das ist eine Organisation so ein bisschen aus dem Blood and Honor-Umfeld. Ja, dass die Leute aus dem Blood and Honor-Umfeld ein Problem haben mit dem Danger Dan, das erklärt sich von selber.
1: Musik kann gefährlich sein. Ja, es gibt wirklich so eigentlich die Musiker, die eigentlich eine grosse Mobilisierungskraft haben. Man merkt, das Konzert ist ausverkauft. Natürlich, das Verbot hat sich auch geholfen, um Aufmerksamkeit zu geben. Vielleicht so in dem Sinne auch ein bisschen so. Hat es auch geholfen. Vielleicht zum Schluss von der Sendung haben wir eine valencianische Band, Obrin Pass, die auch mit so einer Kontinuität eigentlich vom Antifaschismus sind. Wir hören gerade darauf rein und man merkt auch, die füllen eigentlich auch ganze Stadien. Vielleicht deswegen haben sie auch Angst, die rechte Mobilisierungskraft. Das Lied heisst «Non tingues por», genau gleich, also «Hab keine Angst» auf Katalanisch. Sie kann sie auf einer Benefiz-CD von 2007. Also eigentlich eine silbrige Rille, aber ich schlage vor, man hört es als Konzertausschnitt, wo man merkt, ein bisschen so Kraft, wo ich die Lieder entfalten kann und wie stark sie mobilisieren kann im Publikum, man hört es ganz gut raus.

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1: Noch Dingo Spor von Obrint Pass haben wir gehört. Das heisst so viel wie «Hab keine Angst». Ja, wir haben ja auch den ersten Song von diesem Dreiteiler ist auch aus Spanien gekommen. Von «Signos Alerta Antifascista». Die Spanien steht auch gerade vor einem krassen Rechtsrutsch. Florian, erzähl doch mal, wie es in Spanien gerade aussieht.
2: Ja, ich hoffe, dass es nicht vor rechts steht, aber die Gefahr ist wirklich da. Warum kommen wir zurück auf Spanien? Meine, Spanien ist eigentlich das Land, das am längsten Faschismus erleben hat müssen. 1960 bis 1975 war der Faschismus der Macht, der Person von Franco. Also 30 Jahre länger als der Zweite Weltkrieg. Spanien ist das Land, wo es lehrt auch zivilgesellschaftlich Antifaschismus. Gerade über Musik, über die katalanische Musik, haben wir auch schon gehabt. In den 60er, 70er Jahren ist die Bewegung von Nova Cançó aufgekommen, wo hat eigentlich über Musik und über Konzertauftritte eigentlich der Kampf gegen das Regime gestärkt. Ganz wichtig, dass der Mensch sich nicht allein fühlt, dass er keine Angst hat und dass er eigentlich so als sich als Kollektiv fühlt und Mut machen Konzert. Und das merkt man gut raus in der Stimmung halt. In dem Konzert sind viele Leute, das Lied läuft lang, die Leute singen mit und es ist so mitreissend durch die Mischung von Rocks und Reggae. Und ich auch die Volkelemente, also es gibt das Dulceina, das ist die valencianische Flöte, die kommt. Also ja, vielleicht ist ein Blick auf Spanien halt, was Antifaschismus bedeutet, Kraft auch, aber vielleicht leider auch, vielleicht kommt wirklich die nächste rechtsextreme Welle. Ich meine, es gab jetzt vorgezogene Neuwahlen, wo der Pedro Sanchez, der sozialdemokratische Präsident, ausgerufen hat und alle reden eigentlich von den Konservativen, könnte die Macht kommen, aber eigentlich rechts aussen ist Partei Vox. Die ist letztes Jahr sehr, sehr gross geworden mit einem klassischen Diskurs gegen die Migration, gegen Europa. Sehr trumpistisch natürlich auch. Und die bezieht sich direkt auf die Franco-Jahre und Faschismus und verklärt die Zeit das als glorreiche Zeit. Und das verfängt. Und das ist eine grosse Gefahr.
1: Ja, du sagst trumpistisch und rechtsextrem. Eigentlich sind sie frankistisch, also faschistisch.
2: Ja, und sie schaffen es eben immer halt, obwohl sie extrem sind, bis in die Mitte Wählerschaft abzuholen, uns drin Leute abholen. Und das ist eigentlich die Gefahr vom Faschismus. Man könnte sagen, Faschismus ist sehr anschlussfähig an andere Themen, Gruppierungen und viele sind einfach Steigbügel halt am Faschismus und merken eigentlich nicht, was sie für Schaden anrichtet. Und häufig einfach aus einem blinden anti-linken Reflex halt. Lieber die Rechte unterstützen und die Rechte in die Regierung binden. Vielleicht tun sich noch ermäßigen, aber Geschichte und gerade in Spanien zeigt uns, bindet nicht Faschismus in die Regierung, wo ihr Ziel ist, die Regierung zu übernehmen und dann alles ausschalten, was Pluralität, Diversität und Demokratie im Land bedeutet.
1: Ja, genau. Also eigentlich auch das Erodieren vom Rechtsstaat und eigentlich das, was pluralistische Gesellschaft möglich macht, also dass auch Leute mitkommen, die jetzt nicht einfach mega reich und leistungsfähig sind, sondern dass man eben alle zusammen als Gesellschaft zusammenleben können.
2: Ja, ist jetzt das ein hoffnungsvoller Abschlusssong gewesen? Was meinst du?
1: Ich glaube, die wichtige Botschaft ist, habt keine Angst, lasst euch nicht einschüchtern.
2: Oder ist der Danger Dan ganz schön gesagt, nicht warten, warten, warten, das Blatt kann man noch wenden.
1: Das ist doch hoffnungsvoll. Ja, das war es mit unserem Dreiteiler zum Antifa-Verbot. Und jetzt geht der Widerstand aus der Rille in eine dreimonatige Pause.
2: Sozusagen Winterschlaf.
1: Ein vorzogener Winterschlaf, genau. Und dann gehört ihr von uns wieder im Februar. Alle unsere Sendungen könnt ihr auf rabe.ch nachhören. Und dort findet ihr auch unsere Kontakte, falls ihr uns wollt, Rückmeldungen geben wollt. Oder vielleicht habt ihr Themenvorschläge, denen wir uns ab Februar widmen können. In diesem Fall keine Angst.
2: Keine Angst, danke fürs Zuhören und ja, wenden wir das Blatt noch. Wenden.
1: Tschüss zusammen.
2: Tschüss zusammen.
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0: aber auch hier müssen wir. Guck mal, du kannst dich so wie gerade. Du hast da richtig gut angelehnt.
1: Ja, guck mal, perfekt, so geht das doch. So ist doch cool.
2: Ich kann nicht so gut, wie es geht.

Gegenüber anderen